0: ihn gar nicht, hatte ihn nie zuvor gesehen. Doch er sah mich. Oh, und was für liebevolle Augen mich da ansahen. Sie strahlten so viel Mitgefühl, Herzlichkeit und Wärme aus, dass ich immer noch ganz überwältigte Frau, sagte er dann und legte seine Hand. Der Schleier in mir war verschwunden, deine strahlenden Augen sehen. Mein Körper und meine Seele wurden... Jesus rief mich meinem Leiden an. Ich war er, sah mich an und befreite mich von dem Geist, der mich niederdrückte. Auf. Und wenn ich jetzt, ist jeder Mensch besonders. Lädt sie ein, ihr Inneres zu befreite Frau.
1: Von Lukas Evangelium. Das Leben eines Menschen könnte nicht gerade hoch. Sie wäre gesucht und sie war innerlich, dass wir in einer Gefangenschaft und in dieser Frau, wie sehende und unruhig in mir, könnte diese Frau heute. Hast du gekrümmt durch dein Leben? Trägst du denn Last? Hast du einen schweren Last, was du tagtäglich mitträgst, dass der dir einfach nicht hilft? Gerade so live und bist du innerlich gebückt? Fühlst du dich wertlos und nutzlos? Und fragst du dich immer wieder, bin ich eigentlich genug? Vielleicht viele Tränen in deinen Augen und du kannst nicht gerade sehen. Vielleicht befindest du dich in einem Tunnel und alles ist schwarz vor deinen Augen und du kannst dich nicht befreien. Ist in deinem Herzen Schmerzen, Leid? Hast du innerlich aufgegeben? Hast du dich selber abgeschrieben und du kannst nicht mehr glauben und nicht mehr hoffen? Wenn das deine Situation ist, möchte ich dir heute sagen, heute ist dein Tag. Gib Gott eine Chance, dass er ein Wunder in deinem Leben tun kann, genauso wie er in meinem Leben getan hat, genauso wie er im Leben von Tabitha getan hat und genauso wie im Leben von dieser Frau getan hat. Gib Jesus eine Chance. Die Geschichte geht weiter und sagt es zu uns, diese Frau konnte sich nicht mehr gerade aufrichten. Das heißt, sie hat versucht, 18 Jahre lang und ist sie gescheitert. Vielleicht versuchst du auch ein Jahr, zwei Jahre, drei Jahre, 18 Jahre, vielleicht noch mehr. Viele von uns versuchen, ihre eigene Situation selber zu verändern und wir scheitern am Ende. Genauso wie diese Tage, wo viele Orientierungslosigkeit in unserem Herzen, in unserem Leben, und wir können manchmal nicht gerade sehen. Wir können die Menschen nicht begegnen, wir können Menschen nicht vergeben und wir können nicht Hoffnung haben, weil Angst in unserem Leben. Und du und ich müssen zugeben, wir sind gescheitert und wir können nicht mehr. Aber in dieser Geschichte und gerade in diese schwierige Situation kommt Jesus hinein, der Game Changer, Jesus, und verändert die Situation von dieser Frau. Und die Geschichte geht so weiter, Jesus sieht diese Frau, er spricht sie an und berührt sie. Ich wollte meine Situation verändern, sagte diese Frau und sagte ich auch damals, doch könnte ich nicht. Aber Jesus kann. Yes, he can. Gib nicht auf. Jesus kann etwas in deinem Leben tun und gerade heute und hier. Jesus sieht.

0: spricht diese Frau an und ruft sie zu sich. Sie selber war so gekrümmt, sie könnte Jesus Christus nicht sehen. Aber das war egal. Jesus hat sie gesehen. Vielleicht kannst du heute vom Schmerzen, vom Elend, von Sinnlosigkeit in deinem Leben Jesus nicht sehen, Gott nicht spüren und du kannst vielleicht nicht glauben. Und das ist auch eine Realität. Aber meine Botschaft an dich heute, Jesus sieht dich, sieht mich und sieht uns allen. Egal in welcher Situation wir uns befinden, Jesus möchte dich ansprechen. Jesus möchte dich begegnen. Darf Jesus etwas in deinem Leben heute tun, verändern? Möchtest du wieder aufrecht durch das Leben gehen zu können? Möchtest du angeschaut und geliebt werden? Und hier in dieser Geschichte finden wir, dass Jesus Christus kam, berührte diese Frau und die Bibel sagt, und er legte ihr die Hände auf und sofort konnte diese Frau aufrichtig stehen. Und sie könnte laufen und sie könnte jubeln und plötzlich Freude kam in ihrem Leben. Jesus ist der Game Changer. Er kann und möchte dein Leben verändern. Diese direkte Begegnung mit Jesus ist so wichtig. Alle Menschen, die Jesus Christus begegnet ist, hat ihr Leben verändert. Und ich stehe heute hier, weil Jesus mein Leben verändert hat. Oft versuchen wir, unser Leben zu verändern. Jeder von uns in seinem Herz, in deinem Herz, in meinem Herz gibt es ein Loch, das nur Jesus Christus füllen kann. Wir versuchen, dieses Loch mit irgendetwas zu füllen, aber das funktioniert nicht. Nur Jesus Christus kann dieses Loch in deinem Leben und in meinem Leben füllen. Du kannst heute so persönlich auch aussprechen. Und du kannst sagen, Jesus sieht mich und ruft mich und möchte mich berühren. Warum? Weil er dich liebt, weil er mich liebt, weil er einen Plan für dich und für diese Welt hat. Jesus ruft uns nicht, weil wir toll sind, nicht weil wir fromm sind, nicht weil wir klug sind und nicht weil wir uns sicher fühlen. Er ruft uns, weil er uns liebt. Jesus möchte dich befreien. Jesus hat mich befreit. Jesus hat diese Frau befreit, emotional, geistlich, seelisch, und er richtet sie auf. Und es macht es möglich, dass sie ihm auf Augenhöhe sehen und begegnen können. Jesus möchte dich auch genau so berühren. Hoffnung, weil Jesus Christus dich und mich aufrichten möchte.
1: Jesus möchte dich aufrichten. Er ist der Game Changer. Tabitha, du hattest so ein Erlebnis im Himalaya-Gebirge, das für dich auch tatsächlich so ein richtiger Wendepunkt wurde, wo du manches für dich begriffen hast, wo du gemerkt hast, wie Jesus dich aufrichtet. Erzähl uns, was ist damals passiert?
2: Ja, also man muss dazu sagen, ich habe mir immer gewünscht, dass Gott mit großem Tamtam mal was zu mir sagt. Ne? Ich dachte immer, es wird ein Spektakel und gerade in Indien, das wäre ja der Ort für ein Spektakel. Und ich hatte mir das gewünscht, dass mein Mann und ich mal 7 Tage da in den Bergen rummarschieren. Und wir haben auch unser Zeug selber getragen. Und es war sehr spannend. Es war nicht sehr romantisch, weil wir sind da nachts in irgendwelchen Zelten oder Hütten. Das Zeug, was da rumkrabbelte im Bett und blutverschmierte Laken und die Ratten knabbern an den Füßen und es regnet. Und es war wirklich, es war nicht einfach, da rum zu wandern. Und mit jedem Tag habe ich weniger geschlafen und gedacht, was mache ich hier eigentlich? Und dann kam eine Nacht, da waren wir ganz oben auf dem Berg und dann sagte Markus mir, du musst jetzt unbedingt rauskommen, du musst rauskommen. Ich so, wieso? Es ist so da kalt, ich kann noch nicht mal schlafen, es ist kalt, ich will nicht raus. Ich so, doch, du musst jetzt rauskommen. Ich sage, gut, ich gehe raus und bin dann da aus dem Zelt rausgegangen. Und das war so unfassbar schön. Also es war wirklich was ganz Kleines, was da passiert ist. Ich stand auf diesem Berg, guckte nach oben und auf einmal war die Schöpferwirklichkeit Gottes, diese Genialität, dieser Himmel, diese Sterne, die waren so wahnsinnig schön. Ich habe sowas noch nie gesehen. Und ich musste auf einmal merken, dass ich ganz klein bin. Und ganz klein zu sein, war für mich immer ganz schrecklich. Ich wollte immer groß sein. Aber ich war ganz klein und Gott war ganz groß. Und da habe ich gedacht, boah, das ist Wahnsinn, dass es einen Gott gibt, der so viel Schönheit schafft und der mich lieb hat. Und das war irgendwie schön, klein zu sein. Es war nicht mehr beängstigend. Und was ich auch interessant fand, war, dass ich in dem Moment vom Herzen her gemerkt habe, der Schmerz, die ganzen Jahre des Weglaufens, des Kämpfens, des Ringens mit Gott, das gehört alles dazu. Und diese 7 Tage Wandern mit der Kälte, mit dem Schmerz, ich hätte das doch gar nicht gesehen ohne die Schmerzen und ohne die ganzen Tage da rumgekraxelt. Also ich musste wirklich so viel auch mitmachen, um da zu stehen. Und es hat auch nichts mehr abgelenkt. Die Sterne sieht man ja da, wo die Lichter von den Städten nicht sind. Das heißt, ich musste auch mal einfach anhalten und stille werden und nach oben gucken und nicht auf mich selber. Und ja, wie gesagt, also kein großes Tamtam, sondern irgendwie habe ich auf einmal im Herzen Sachen verstanden, um die ich jahrelang mit dem Kopf gerungen habe. Und das war
1: aber
2: schön.
1: Aber eben so, dass du verstanden hast, Gott möchte dir dadurch etwas sagen. Ja. Was ja bei dieser Geschichte, Jassi, ja total bewegend ist, diese Frau hat eine körperliche Tortur hinter sich, viele Jahre lang gebückt durchs Leben rennen, niedergeschlagen. Was würdest du sagen, wenn sich das jetzt jemand fragt, Mensch, wie ist das eigentlich? Heilt Jesus heute noch auch von solchen körperlichen Gebrechen? Ich meine, er lebt ja nicht mehr hier auf der Erde. Er kann uns so irgendwie nicht über die Straße begegnen. Was würdest du sagen?
0: Ja, in der Tat glaube ich zutiefst, dass Jesus heilen kann. Als ich zum Glauben gekommen bin, ein Wunder ist passiert. Mein Neffe wurde vor meinen Augen geheilt. Er war in Koma viele Wochen und Jesus Christus hat ihn geheilt. Und das halte ich für möglich. Aber ich glaube, noch wichtiger als die körperliche Heilung ist diese innerliche Heilung. Das heißt, auch wenn Jesus Christus mich heute heilt und ein Wunder in meinem Leben tut, ich würde sterben irgendwann. Aber wichtig ist, dass ich mit Gott versöhnt bin. Dass ich weiß, wenn mein Leben zu Ende kommt, wohin gehe ich. Und auch manchmal, wenn keine körperliche Heilung stattfindet, wenn ich innerlich mit Gott im Reinen bin, auch die Schmerzen, die ich tragen muss, kann ich sie mit Hoffnung tragen.
1: Ja, wenn man diese Geschichten hört, das weckt ja eine unglaubliche Sehnsucht nach so einer Befreiung, nach so einem Aufgerichtetwerden. Was würdest du einem Menschen sagen, der dich fragt, Mensch, Miham, ich sehne mich so sehr danach, aufgerichtet zu werden, innerlich, vielleicht auch äußerlich. Was würdest du diesen Menschen antworten?
3: Ich denke, dass es zunächst mal vielleicht wichtig ist, überhaupt sich einzugestehen, dass man Schmerz empfindet. Das ist ja schon mal ein Riesenschritt, der nicht allen leicht fällt. Gerade weil man in einer sehr unbarmherzigen Welt auch lebt, wo man, wenn man sich verletzlich zeigt, eben die Reaktion nicht Erbarmen ist oder Mitleid, sondern ganz scharf auch angegangen wird. Und ich glaube, der erste Schritt ist, dass man lokalisieren kann, was ist das für ein Schmerz? Woher kommt er? Ist es innerlich, äußerlich und was macht dieser Schmerz mit mir? Und ich denke, es ist genauso wie wenn man außen, wenn man eine Wunde hat, wenn man äußerlich krank ist, dann geht man halt zu einer Person, der mir helfen kann oder die mir helfen kann und das ist ein Arzt. Und ich denke, dass eben für diese Wunden, die wir alle, glaube ich, in uns tragen, wo ein Schmerz da ist, dass Gott die Person ist, zu der wir gehen können, eben weil Gott meine ganze Geschichte kennt, auch von klein auf, der weiß, woher der Schmerz kommt und der so ein unfassbares Erbarmen hat mit allen Menschen, die leiden. Und ich glaube, das ist etwas, was ich sagen würde. Also es gibt viele Versprechungen, die man nicht einhalten kann. Es gibt ein Versprechen, das ist immer ewig 100%. Wenn ein leidender, schmerzender Mensch zu Gott geht, den wird Gott nie zurückweisen. Und das ist das, was ich einem Menschen sagen würde. Probier's mal wirklich mit Gott. Er heilt, er kennt dich und er ist ein Gott, der dich sieht und deine Schmerzen sieht.
1: Wenn du sagst, zu Gott gehen, wie geht das ganz praktisch? Also wo ist die Adresse oder wo muss ich hin oder wie fange ich das an?
3: Das Wunderbare ist ja, dass Gott da ist, auch hier. Ne? Und das macht es ja so einfach. Das macht es ja so eine, die gute Botschaft ist ja nicht einfach so gute Botschaft, wenn sie so furchtbar schwierig wäre. allein das Bewusstsein, dass Gott hier ist, dass er schon immer da ist, wenn ich eine kleine Regung mache, schon eigentlich die ganzen Schritte, den ganzen Weg eigentlich schon zu mir gekommen ist. Und das ist etwas, was ich sagen würde, gehen in dem Sinne meine ich, manchmal ist es nur ein Herzensschrei, manchmal ist es nur, es tut so weh, manchmal ist es vielleicht auch ein Zusammenbrechen, aber zu wissen, dass Gott da ist, dass ich nicht erstmal jetzt wirklich einen Himalaya besteigen muss, in dem Fall hat sie es gemacht, nicht jeder könnte es, aber das finde ich das Großartige bei Gott, dass er schon da ist. Und dieses Gehen war nicht da so gedacht, dass ich jetzt da einen riesen Weg vor mir habe, sondern weiß, Jesus Christus ist der Weg, die Wahrheit und das Leben, und ihn hier zu haben, direkt bei mir, in meinem Herzen, aber auch in meinem Leben, das ist etwas Großartiges, finde ich.
1: Jesus ist da, und das kann eine unglaubliche Hilfe sein in den Nöten, die wir Menschen so haben, Dinge, die uns niederdrücken. Und wir dürfen eine berechtigte Hoffnung darauf haben, dass Jesus uns, so wie er es damals bei der Frau gemacht hat, uns bis heute aufrichten möchte und etwas Gutes aus unserem Leben machen möchte. Er ist der Game Changer, so wie es Jas hier gerade gesagt hat. Das ist etwas, was Menschen komplett verändert, diese Erfahrung. Und von dieser Veränderung und dem Glück, so etwas zu erleben, davon singt auch unser musikalischer Gast heute Abend. Ich freue mich, dass Adina Mitchell da ist, eine junge Musikerin. Sie wird begleitet von Manuel Weber, und Sie können sich freuen auf ihren Titel »Bleib dir treu«.

Ich möchte Ihnen eine persönliche Geschichte aus meinem Leben erzählen, wo eine innere Verkrümmung, die ich in mir getragen habe, mit mir getragen habe, durch eine Begegnung mit Gott aufgerichtet worden ist. Ich bin Theologin und ich bin immer wieder mal unterwegs für Vorträge und ich hatte zugesagt vor einigen Jahren für Bibelabende in Kalmbach. Und ich war wie so oft hinterher in meinen Vorbereitungen. Mein Mann war unterwegs und unsere drei Kinder waren mit mir zu Hause. Und ich habe mich in mein Büro gesetzt und war voll hektisch dabei, jetzt noch den Abend, der in ein paar Stunden anfängt, vorzubereiten. Ich hatte den Babysitter bestellt, der kam aber

0: Gender, Migration, Abtreibung mit einer Gradlinigkeit.
1: Das ist auch richtig gut, finde ich. Einen Leuchtturm.
0: Diese Briefe kriegst und wenn du angeschnappt.
1: Ja, ein Bibelwort.
0: Und dann genau. Wieder sich neu zuwenden. Ja. Viele Städte, da Kommunen, eigentlich gibt es da keine Obergrenze.
1: Jemanden, der an seine Tür klopft, auf den Staat soll halt diese Gebote, die eigentlich.
0: Schon dem Gemeinwesen, sagen wir so.
1: In Babylon, das hat Josef erfahren, praktische Politik. Ja.
0: Heißt aber dann.
1: Die Zuweisungen machen, das haben wir auch schon gesagt, wenn es so war, ja. Es gab Situationen, war das bei mir in der Stadt ganz spontan, stand ein Sonderzug mit 500 Flüchtlingen am Bahnhof. Der konnte in der nächstgrößeren Stadt nicht einfahren und hat deshalb in Esslingen gehalten. Und da mussten wir ganz praktisch ran und haben ganz praktisch versucht, es zu lösen, soweit es irgend geht.
0: Und habt ihr dann 500 Leute untergebracht?
1: Wir haben einen Teil, konnten wir dann mit Bussen weiterfahren, aber einen Großteil haben wir untergebracht in Sporthallen dann.
0: Manchmal wird es ganz, ganz, ganz konkret.
1: Sehr praktisch, ja.
0: Du hast gerade schon gesagt, Kirche, du bist in einer Gemeinde, die wächst, die sehr vital ist. Das ist eher so eine Ausnahmesituation. Was ist das für eine Gemeinde?
1: Das ist eine Gemeinschaftsgemeinde, also innerhalb der evangelischen Landeskirche, aber in einer Gemeinschaft, einer landeskirchlichen Gemeinschaft. Das heißt, also ich sage es immer so in meiner Laiensprache, mit einem Fuß drin in der Landeskirche, mit einem Fuß draußen.
0: Also freies Werk im Raum der Landeskirche. Ihr seid evangelisch, nicht irgend sonst was.
1: Nein, wir sind
0: komisches oder sowas, sondern es
1: bin
0: ist
1: auch
0: evangelisch.
1: Mitglied noch der evangelischen Kirche.
0: Bist Mitglied der Kirche, ja. Was, wie sieht euer Gemeindeleben aus? Wie viele sind da im Gottesdienst und welche Altersgruppe ist da?
1: Also Altersgruppe ist ganz breit. Wir haben von den 14-, 15-Jährigen bis zu über 80-Jährigen. Der Schwerpunkt ist so um die 40 wird wahrscheinlich das Durchschnittsalter sein oder Mitte 40. Ganz breites Spektrum. Viele Familien, viele Kinder. Neben Gottesdienst gibt es Teenkreis, Kinderstunde, Jungschar, alles Mögliche.
0: So, das sieht in vielen Gemeinden komplett anders aus. Altersdurchschnitt, alles. Was macht ihr richtig, was andere falsch machen?
1: Also ich kann sagen, ich bin ja da auch erst seit 8 Jahren jetzt, 7, 8 Jahre. Was mich begeistert hat, als ich zum ersten Mal dahin bin, man ist mit einer Herzlichkeit begrüßt worden. Und das ging mir jetzt bei vielen Gottesdiensten in der Landeskirche, wenn man in barocke oder mittelalterliche Kirchen reinkommt, da steht nicht automatisch jemand da, der dich herzlich begrüßt. Da kommt man rein und dann sucht man sich irgendwo einen Bankplatz. Dort ist man herzlich begrüßt worden, angesprochen worden, es ist einem geholfen worden. Also es war sofort ein herzliches, ein Willkommen, eine Willkommenskultur, eine persönliche Zuwendung. Ja. Was da sehr gut funktioniert noch, ist der Markenkern, der wird auch noch gelebt. Also da geht es um Kirche, da geht es um Glaube, da geht es um mich und mein Verhältnis zu Gott, zu Jesus und das Thema Gemeinschaft. Wir sind dort herzlich willkommen. Und wir haben Gemeinschaft dort. Auch das findet in vielen Sonntagmorgensgottesdiensten, da findet eine Predigt statt, da findet gemeinsamer Gesang statt, aber Gemeinschaft, das Zusammengehörigkeitsgefühl in der Gemeinde, das vermisse ich da häufig.
0: Wenn uns jetzt Kirchenleitende zuhören, was würdest du denen gerne ins Stammbuch schreiben?
1: Markenkern stärken. Es geht hier um eines, es geht um Glaube, es geht um darum, Menschen zu Jesus zu bringen. So. Und alles muss sich dem eigentlich unterordnen. Ja, das würde jedes Unternehmen so machen. Ein Unternehmen hat einen Markenkern und eine Markenbotschaft. Und alles, was dieses Unternehmen macht, muss sich diesem Markenkern, dieser Markenbotschaft unterordnen. Ich war selber ja Kirchengemeinderat lange. Wir haben uns in diesem Kirchengemeinderat zu 60% mit Bauen beschäftigt, zu 20% mit Finanzen. Mhm. Ein bisschen Personal immer noch. Und da sieht man schon, was bleibt dann noch übrig für eigentlich unseren Markenkern?
0: Ja, da klingt jetzt der Sozialdemokrat und Christ ganz unternehmerisch. So. Ja. Also, okay, lassen wir so stehen. Ingo, es gibt in diesem Podcast eine Rubrik, die heißt Hoffnungslose. Mhm. Neben dir steht ein Glas. Mhm. Zieh das mal zu dir her. Da sind bunte Lose drin, sogenannte Hoffnungslose. Die Bitte ist, zieh eins raus. Mach es auf und lies mal vor, was draufsteht. Es ist irgendein Zitat. Es hat mit dem Thema Hoffnung zu tun. Es kann was ganz, ganz Verschiedenes sein. Ich bin gespannt.
1: Wer von der Hoffnung lebt, stirbt an Enttäuschung. Sprichwort aus Spanien.
0: Ha!
1: Wer von der Hoffnung lebt, stirbt an Enttäuschung. Finde ich falsch.
0: Das ist sehr.
1: Ich lebe von der Hoffnung. Und

0: Natürlich wird man im Leben enttäuscht, aber ich bin noch nicht von meiner Hoffnung enttäuscht worden.
1: Vielleicht würde der oder die, die das geschrieben hat, auch sagen, auch du, Ingo Rust, mit deinem Blick auf den Jesus und auf den Blick so außerhalb von deinem Alltag, eigentlich ist das eine schöne Illusion, aber du wirst schon auf den Boden der Tatsachen zurückkommen.
0: Es gibt eine nette Geschichte, ich weiß nicht, ob sie stimmt, aber angeblich hatte August Bebel, SPD-Mitbegründer sozusagen, ein enges Verhältnis zu Blumhardt in Bad Boll.
1: Ja.
0: Und jetzt war Bebel kein gläubiger Mensch, Blumhardt schon. Blumhardt war auch Sozialdemokrat und gläubiger Pfarrer
1: der Landeskirche Pietist, in Württemberg.
0: Genau. Ja. Und später auch Landtagsabgeordneter für die SPD, wurde dann aus der Kirche rausgeworfen deshalb. Als dann tatsächlich Bebel starb und das Blumhardt berichtet wurde, ist überliefert, dass der dann gesagt hat, jetzt wird der August Auge machen. Also wir werden es dann sehen, ja, am Ende sozusagen. Ich habe große Hoffnung und bin mir sicher. Ich hab in meinem Leben erlebt, dass es diese Hoffnung gibt. Ich habe es persönlich erlebt und deswegen habe ich die Hoffnung und lass mir die auch nicht nehmen.
1: Also eine Hoffnung, die dich trägt im Leben, aber die auch, wenn du jetzt auch so diese Geschichte erzählst, über das Leben hinaus weißt.
0: Ja.
1: Ja, das ist ja schon immer mit verbunden, mit dieser Glaubenshoffnung zumindest.
0: Ja. Perspektive Ewigkeit.
1: Danke, Ingo, dass du so offen darüber sprichst, über deinen Glauben, über das, was dich motiviert und trägt. Und wir sind gespannt, wohin dein Weg dich noch führen wird. Ich wünsche dir von Herzen Gottes Segen. Du bist ein Hoffnungsmensch und wünsche dir, dass diese Hoffnung dich weiterträgt.
0: Vielen Dank.
1: Und genau das wünsche ich euch auch. Eine Hoffnung, die euch trägt, so ein kleines Stück Himmel im Herzen. Und wenn ihr mögt und ein bisschen Inspiration sucht, dann klickt doch mal rein auf hoffnungsmensch.de. Da findet ihr mehr zum Hören, zum Sehen, zum Lesen, auch ein kleines Buch zum Beispiel. Ich wünsche euch jedenfalls alles Gute, ein Stück Himmel im Herzen und viel Freude beim Weltverändern.

0: Religion ist eben auch brandgefährlich. Es ist eben, viele denken immer, ach ja, meditieren ist doch toll. Ja, meditieren ist total wichtig, aber es kann eben auch in die Krankheit führen bis zum Tod.
1: Herzlich willkommen bei Bibel TV, das Gespräch. Gerade in Zeiten der Krise suchen Menschen Haltepunkte. Auch und im Besonderen im religiösen Bereich. Doch wo verläuft eigentlich die Grenze zwischen einer geistlichen Gemeinschaft und einer Sekte? Wo habe ich es mit Strukturen zu tun, die mir eigentlich nicht gut tun? Wo entstehen Abhängigkeiten, aus denen ich gar nicht so schnell herauskomme? Unser heutiger Gast ist Mitarbeiter der Evangelischen Zentralstelle für Weltanschauungsfragen und er wird heute ein bisschen Licht in dieses Dunkel bringen. Ich freue mich, dass er hier ist, der Religionspsychologe Michael Utsch. Herzlich willkommen.
0: Hallo.
1: Hier in Hamburg gab es vor ein paar Jahren den Fall eines jungen Mannes, 22 Jahre, der sich zu den sogenannten Lichtköstlern bekannte, einer Gruppierung, die anscheinend nur vom Licht lebte. Und dieser Mann ist verhungert, ist gestorben. Wenn man das einen solchen Fall von außen betrachtet, dann fasst man sich an den Kopf und bekommt das irgendwie nicht so klar, wie man in eine solche Extremsituation hineingeraten kann. Wie ist da so der typische Verlauf? Können Sie den vielleicht skizzieren?
0: Am Anfang steht, glaube ich, meines Erachtens eine intensive Sinnsuche. Die Menschen suchen heute, und das ist auch nichts Neues, sie suchen nach Erklärungen für ihr Leben, sie suchen nach Zielen und in gewisser Weise suchen sie nach Erleuchtung, nach einem Bewusstseinszustand, in dem sie zufrieden sind. Und da gibt es ja ganz viele Angebote, die versprechen, dass man ein besserer Mensch wird, die versprechen, dass das, was ich mir wünsche, vorstelle, ersehne, in Erfüllung geht. Und es gibt in ganz vielen religiösen Modellen die Vorstellung, dass der Mensch ein Mängelwesen ist, Makel hat, vielleicht sogar schlecht ist und dass es bestimmte Techniken gibt, um auf eine höhere Stufe zu gelangen. Diese spirituellen Hungerkünstlerinnen und Künstler versprechen sowas, dass man also den leiblichen Bedürfnissen entsagen kann und dass man durch eine bestimmte, man würde heute sagen Meditationstechnik, das Licht transformieren kann und quasi körperlich unabhängig wird von Nahrungszufuhr. Und der Mensch ist in erster Linie ein Geistwesen und der Körper spielt nicht so eine Rolle. Und das ist ja auch im Christentum nichts Unbekanntes. Askese, Fasten. Und Jesus hat das auch 40 Tage gemacht. Also insofern, ich habe auch ab und zu schon mal gefastet, also jetzt mal nur ein paar Tage. Aber es ist ja eine Reinigung des Körpers, ist ja im Grunde gesund, aber eben nicht verbunden mit so einer radikalen Lösung, im Grunde den Leib hinter sich zu lassen. Ja, Sie fragen, wie kommt man da rein? Man hat eine große Sehnsucht, ein besserer Mensch zu sein. Also ich kann die Leute irgendwie auch schon verstehen. Jeder Mensch leidet ja irgendwie unter inneren Konflikten und es werden ja Lösungen gesucht. Wie kann ich meinen unruhigen Geist befrieden? Und sei es dann durch Lichtnahrung. Aber leider sind eben schon etliche Menschen dann verstorben auf diesem radikalen Weg der Erleuchtungssuche. Da ist der gesunde Menschenverstand eigentlich gefragt, dass man dann rechtzeitig die Kurve nimmt und sagt, das war ein Irrtum. Religion ist eben auch brandgefährlich. Es ist eben, viele denken immer, ach ja, meditieren ist doch toll. Ja, meditieren ist total wichtig, aber es kann eben auch wirklich in die Krankheit führen bis zum Tod.
1: Ja, man öffnet seine Seele auch und öffnet das Tor, wo auch Dinge hineinkommen können. Sie sind ja auch Experte für Spiritual Care, wo es ja auch um die Bedürfnisse der menschlichen Seele geht. Wird das oft noch unterschätzt, dass diese Bedürfnisse da sind und dass die auch wirkmächtig werden im Menschen?
0: Ich bin ja vom Beruf Psychologe und Psychotherapeut und in meiner Zunft hat man viele Jahrzehnte die Dimension des Glaubens, des Vertrauens, des Hoffens, der Religion oder Spiritualität im Grunde vernachlässigt. Man hat den Menschen verstanden oder die Seele verstanden wie ein Computer, ein Mechanismus, der funktionieren muss, Und man hat dann irgendwelche Denkstrategien, womit man lernt, auch unangenehme Gefühle zu regulieren. Alles sehr technisch vorgestellt. Aber da hat sich in den letzten 20 Jahren doch enorm was geändert. Und das kommt gerade durch diese Spiritual Care Bewegung, dass man nämlich herausgefunden hat, gerade schwerkranke Menschen, Sterbende, haben nicht nur körperliche und seelische Bedürfnisse. Ein Mensch, der krank ist, der Schmerzen hat, den kann man heute medikamentös sehr gut einstellen. Kein Mensch muss mehr mit großen Schmerzen sterben. Cecil Saunders ist eine britische Krankenschwester, Ärztin und Theologin gewesen. Die hat den Begriff geprägt, spiritual pain, also spirituelle Schmerzen. Und sie sagt, Menschen, die auf ihre existenziellen Lebensfragen, Schuld, Gerechtigkeit, Vergebung, Leiden, die darauf keine Antworten haben, die haben regelrechte Schmerzen, körperliche Schmerzen, die aber nicht körperlicher Natur, sondern spiritueller Natur sind. Und durch die Hospizbewegung, die Palliativmedizin, ist jetzt dieser Bereich der spirituellen Dimension auch in die Gesundheit reingekommen. Und ja, deswegen wird jetzt auch heute im Gesundheitswesen dem Glauben, der Religion, der Spiritualität mehr Rechnung getragen. Die Ärztin, der Arzt sagt ja, ich habe den Hippokratischen Eid geschworen, ich will das Wohlbefinden meines Patienten fördern. Und wenn der spirituelle Bedürfnisse hat, und das haben solche Menschen in Krisensituationen, dann bin ich ärztlicherseits verpflichtet, das auch dem nachzugehen.
1: Ja.
0: Und da kommt Spiritual Care rein. Und da kann der Glaube unglaublich therapeutisch wirken und hilfreich sein und Vergebung zum Beispiel ermöglichen, wo Therapeuten an ihre Grenzen kommen. Aber der Glaube kann eben auch sehr in die Irre führen, kann in eine Ideologie münden mit der Botschaft, du kannst deine Nahrung auch per Licht aufnehmen, du brauchst gar kein Essen mehr. Und das ist dann gefährlich.
1: Ja, also dann ist die Spiritualität ein Bedürfnis.

0: Bedürfnis neben den anderen Bedürfnissen des Menschen. Und das gilt sicherlich nicht nur für sterbende Menschen oder Menschen in einer sehr krisenhaften Situation, sondern auch für eigentlich für alle Menschen.
1: Die Weltgesundheitsorganisation sagt ganz pragmatisch, jeder Mensch ist spirituell. Mhm. Warum? Weil wir alle sterben müssen. Und kein Mensch weiß das Datum seines Todes ja im Voraus. Wer weiß, ob ich heute Abend wieder gesund in Berlin ankomme, was ich hoffe. Aber der Tod kann mich überall ereilen. Und diese Ungewissheit, wenn ich mich der stelle, dann löst das Unsicherheit, vielleicht sogar Angst. Und die Weltgesundheitsorganisation sagt, was ich in Reaktion auf die Gefühle mache, die entstehen, wenn mir klar wird, irgendwann, vielleicht schon bald, werde ich sterben. Das ist spirituell und die Antwortversuche löse ich auf eine spirituelle Art und Weise. Von daher ist das nicht nur bezogen auf Schwerkranke oder Sterbende, sondern Spiritualität ist eine menschliche Grunddimension. Glauben ist menschlich.
0: Mhm. Glauben ist menschlich. Gehört zum Menschen mit dazu. Gerade ganz am Anfang, da klangen schon Worte an, wie der Mensch ist nicht oder der Mensch ist fehlerhaft. Es gibt Methoden, wie man zur Erlösung gelangen kann. Es gibt Meditationstechniken vielleicht. Es gibt ein Stufensystem, von dem haben Sie gerade gesprochen. Das gibt es ja motivisch auch im christlichen Mainstream, könnte man sagen. Also diese Fehlerhaftigkeit des Menschen, vielleicht erklärt durch die Erbsünde. Dieser Gedanke zur Erlösung zu kommen. Im Normalfall spielt sich das ja in recht gesunden Bahnen ab, möchte ich mal sagen, so im christlichen Mainstream. Wo ist denn der Punkt, wo Sie sagen würden, da kippt es, da geht das in eine Struktur, die schädlich ist, wo es in Richtung Sekte geht?
1: Also wir versuchen, den Begriff Sekte zu vermeiden, weil Sekte, das sind ja immer die anderen. Mhm. Kein Mormone würde ja von sich sagen, ich bin Mitglied einer Sekte. Und in gewissen Teilen Süddeutschlands, in ländlichen Bereichen, da ist die evangelische Kirche auch noch eine Sekte. Also insofern, es kommt immer auf den Standort an. Schwierig ist es, wenn manipulative Gruppentechniken eingesetzt werden.
0: Welche Vokabel würden Sie benutzen statt Sekte?
1: Wir haben noch keine bessere gefunden. Es gab eine Enquete-Kommission vom Deutschen Bundestag, die hat in ihrem Endbericht, das war schon vor der Jahrtausendwende, also schon über 20 Jahre her, die hat aber in ihrem Endbericht auch gesagt, man sollte den Sektenbegriff vermeiden, weil der eben so ein bisschen abwertend klingt, ja, und diffamierend. Sie haben vorgeschlagen, konfliktträchtige Organisation. Ist sehr sperrig, hat sich nicht durchgesetzt, aber sagt natürlich was inhaltlich sehr Wichtiges. Das ist eine Truppe, wenn ich zu der hingehe und Mitglied werde, gibt es Konflikte, dann gibt es Streitigkeiten. Aber auch eine Ehe kann konfliktträchtig sein. Also das ist nicht wirklich hilfreich, dieser Begriff. Wir sagen lieber neutraler, neue religiöse Bewegung, okay. Mhm. um da keine Wertung reinzumachen. Und das müssen wir ja sehen, die Kirchen sind im Abwärtstrend, sie haben ein Glaubwürdigkeitsproblem, die Mitgliedszahlen gehen zurück. Wir sind in vielen Regionen Deutschlands schon eine Minderheit. Und von daher Mehrheit, Minderheit, da muss man sehr vorsichtig sein. Sie hatten gefragt nach den Stufen und nach den Entwicklungsstufen. Und das ist natürlich schon spannend, dass, wenn ich das jetzt mal aus einer christlichen Sicht sage, Gott die Sehnsucht nach Beziehung in jedes Menschenherz gelegt hat. So verstehe ich das in der Bibel. Aber dieser Weg zur Gottesbeziehung auch anspruchsvoll ist. Ich kriege vielleicht irgendwann mal mit, dass ich in der Bibel da relativ viel drüber erfahre und dass da wesentliche Hinweise gegeben werden, wie das funktioniert mit der Gottesbeziehung. Aber diese Qualitäten, die ich brauche, wie kann ich die erwerben? Da geht es um Vertrauen, da geht es um Loslassen, um Hoffnung und Mut und Zuversicht. Wenn ich mir das anschaue, das ist ja ein wunderbares Potpourri von positiven Qualitäten. Aber das kann ich eben nicht erwerben durch Medikamenteneinnahme, sondern das kann ich nur einüben. Also Vertrauen, Glauben ist aus biblisch-theologischer Sicht ein Geschenk. Das kann ich nicht selber machen. Also Gott bewirkt das in mir, dass ich den Ruf Gottes verstehe und sage, hey, ich, Michael, bin gemeint. Und dann habe ich die freie Wahl, mich dafür zu entscheiden oder dagegen. Aber das ist ja erst der Anfang der Geschichte. Und wenn mir klar wird, Mensch, ich bin ein Geschenk Gottes und Gott könnte etwas mit mir bewirken. Also ich bin nicht umsonst auf diesem Planeten, sondern jeder Mensch hat ein kleines Stück, eine Aufgabe, wo er was machen könnte. Dann fange ich an zu überlegen und sage, okay, ich will da mehr von diesem Glauben haben. Aber wie gesagt, das kriege ich, ich muss das trainieren wie ein Muskel. Mhm. Und das heißt, ich muss einüben in die Gegenwart Gottes, mich zu begeben und dort zu bleiben, weil in dieser Gegenwart etwas Veränderung in meinem Herzen passiert. Denn natürlich bin ich egoistisch. Natürlich habe ich in meiner Kindheit schwierige Sachen erlebt und ich habe ein paar seelische Wunden davon getragen. Jeder Mensch, ich meine, wenn man Kinder hat, kann man das, glaube ich, ganz gut nachvollziehen. Man versucht, ein guter Vater zu sein und weiß, ja, da hast du versagt, das hat nicht funktioniert. Du machst Fehler. Jeder Mensch ist fehlerhaft. Das heißt, auch ich bin natürlich irgendwo geprägt und habe Fehler. Und ich möchte ein besserer Mensch werden. Und oft scheitere ich daran. Und mache aber die Erfahrung, dass in der Gegenwart Gottes Veränderung, Heilung passiert. Und das heißt, jeder von uns sollte Methoden erlernen, sich längere Zeit in der Gegenwart Gottes aufzuhalten, weil das wohltut, weil das Heilung bringt.
0: Trainiert den Muskel.
1: Ich habe schon mal so spaßhaft im Kollegenkreis gesagt, ich konstruiere jetzt mal ein Hagiometer, also ein Messinstrument der Heiligkeit, wo man dran messen kann, wie ist das mit der Geistesfülle und den Früchten des Geistes. Zum Glück ist ja nur ein Spaß. Zum Glück gibt es sowas nicht. Das ist eben doch was sehr Meditatives letztlich. Aber, und das, da sind wir wieder bei der Religionspsychologie, es ist in den letzten 10 Jahren sehr viel Forschung gemacht worden zur Meditation, veränderten Bewusstseinszuständen. Wenn es mir gelingt, aus dem Gedankenkarussell auszusteigen, mein Grübeln, meine Sorgen, meine Nöte einen Moment zurückzustellen und mich jetzt christlich gesprochen auf die Gegenwart Gottes zu konzentrieren, Dann hat das heilsame Effekte. Und es gibt immer mehr Kliniken, die auch Meditationsangebote einbeziehen. Also ich glaube, da haben wir gute Aufgaben. Aber im Hinblick auf Sekten, da gibt es dann Leute, die sagen, brauchst du gar nicht. Ich habe hier die 3 Schritte zur Erleuchtung instantmäßig. Und gucken Sie mal im Internet, da gibt es Portale, die versprechen Erleuchtung in 3 Kursen, wenn man dem Guru zu Füßen sitzt und den Weisheiten folgt. Der Abweg beginnt da, wo auch der gesunde Menschenverstand ausgeschaltet wird. Also ich bin dankbar, dass Gott uns mit Vernunft begabt hat und ich würde das immer kritisch prüfen, was mir irgendjemand erzählt von Erleuchtung und so weiter. Der christliche Glaube lässt sich vernünftig begründen und erklären. Und viele andere Systeme, Glaubenssysteme, da habe ich doch sehr große Fragezeichen und sage, das kann und will ich nicht glauben. Also insofern der gesunde Menschenverstand. Und ich würde auch sagen, also immer jemand, der so guruhaft darüber kommt und sagt, ich bin die alleinige Lösung für alle Lebensprobleme, wo es dann auch so ein Schwarz-Weiß-Denken gibt, wir sind die erlöste Schar und das andere sind all die Bösen. Es gibt da so schon ein paar Merkmale, wodurch sich der christliche Glaube von solchen konfliktträchtigen Gruppen unterscheidet.
0: Konfliktträchtige Gruppe, ein sehr deutsches Wort übrigens.
1: Ja, ja, das stimmt.
0: Unter die Lupe nimmt, da gibt es auch Graubereiche, oder? Also manche christlichen Gemeinschaften funktionieren jetzt nicht rein so, aber auch zu sagen, wir haben die Wahrheit, die anderen nicht. Und das hat dann schon fast so gnostische Anmutungen.
1: Ja, das stimmt leider. Das sehen wir ja in den konfessionellen Streitigkeiten, dass man dem anderen gegenüber den Glauben abspricht und sagt, nur wir haben die richtige Erkenntnis. Und da sind wir ganz schnell beim christlichen Fundamentalismus. Mhm. Und da unterscheiden wir zwischen einem Wort- und einem Geistfundamentalismus. Wenn also Gruppen einzelne Verse aus dem Zusammenhang nehmen und sagen, in diesem Vers heißt es so und so und deswegen, aber nicht eine Gesamtsicht auf die Bibel haben, dann führt das in die Irre. Oder wenn andere Gruppierungen sagen, der Geist Gottes hat zu mir geredet und ich weiß, wer deine Frau wird, weil Gott mir das gesagt hat, oder der Heilige Geist. Das ist problematisch, das ist gefährlich. Von daher brauchen wir die Einbindung in eine korrigierende Gemeinschaft. Ja. Sonst wird es abwegig. Und es gibt ja Gruppen, neue religiöse Bewegungen, die dann auch einfach gesagt haben, die Bibel alleine reicht nicht. Sie brauchen neue Propheten. Das Buch Mormon zum Beispiel ist noch ein zweites Buch neben der Bibel. Also da finde ich, hört theologisch dann auch der Spaß auf. Und die Offenbarung, der Heilsplan ist mit Jesus abgeschlossen. Wir haben die Bibel und wir haben einen Verstand und wir haben auch Theologie, um uns die Bibel verständlich zu machen. Und wenn ich das einübe, und ich bin sehr froh um die, auch in der evangelischen Kirche jetzt die ganze Bewegung um geistliche Begleitung, wo das ist ja eine besondere Seelsorgeform, die gerade die Förderung der Gottesbeziehung ins Zentrum stellt. Ja, da kann ich meinen geistigen Muskel trainieren und in der Gegenwart Gottes mich aufhalten und merke, dass das Lebensveränderung bringt.
0: Ja. Nehmen Sie eigentlich wahr, dass jetzt gerade in Zeiten von Corona und anderen Krisen diese Sinnsuche zunimmt und die Gefahr wächst, dass Menschen sich diesen konfliktträchtigen Gemeinschaften anschließen? Also gibt es da eine Tendenz?
1: Ja, also von der Tendenz würde ich da nicht sprechen. Was klar ist, dass existenzielle Krisensituationen da sind, weil einfach die Unsicherheit viel größer geworden ist. Der Krieg ist da. Corona hat die Menschen sehr in die Einsamkeit getrieben. Das heißt, ich suche ja irgendwie Gruppenanbindung, aber ich darf es nicht. Und da sind die Kirchen natürlich auch sehr herausgefordert, gute Online-Angebote zu machen. Also was weiß ich, ein Online-Hauskreis oder auch Gruppenangebote, was natürlich auch in gewisser Weise ein bisschen schwierig ist. Aber gibt es auch tolle Modelle. Hab neulich, zufällig bin ich gelandet auf der Seite eines Online-Klosters, die sagen, deine Zelle kannst du auch in dein Zimmer einrichten. Du stellst einfach dein Handy aus und kannst dann auch meditieren. Und die machen richtig ein Klosterjahr, eine Ausbildung mit drei Präsenztreffen. Und ansonsten ist jeder diszipliniert in seinem Zimmer. Und es ist eine Frage der Selbstdisziplin. Also es gibt da gute Angebote. Die Gruppen nehmen nach meiner Wahrnehmung, die klassischen Gruppen nehmen nicht zu. Was zunimmt, sind diese spirituellen Coaching-Angebote, Beratungsangebote im Internet. Mhm. Und da ist sozusagen, die Konkurrenz schläft nicht. Die Kirchen haben sich ja lange Zeit auch ein bisschen schwer getan mit Online-Geschichten. Weil natürlich ein Abendmahl online zu feiern oder der Gesang im Gottesdienst, das klingt bei mir im Büro überhaupt nicht schön, ja? wenn ich zum Monitor-Lautsprecher mitsinge. Also das Gemeinschaftserleben fehlt und da sind andere Leute kreativer. Und gerade diese spirituellen Coaching-Angebote, die häufig dann doch esoterisch verankert sind, die sind extrem hochgeschossen in den Zahlen. Der Bedarf ist auf jeden Fall da. Da wünsche ich mir von den Kirchen noch etwas mehr Kreativität. Es gibt tolle Kreativität. Auch bei uns in der Berliner Landeskirche gibt es so zwei Pfarrerinnen, die ein super Online-Angebot machen, auch Online-Seelsorge anbieten, die sehr, sehr fit sind. Da könnte aber noch ein bisschen mehr möglich sein. Ja. Weil der Bedarf ist da, die Not ist groß. Und das Angebot der Kirchen ist doch fantastisch. Wir müssen da noch ein bisschen verbessern.
0: Ist sicherlich auch ein Paradigmenwechsel, weil ja immer gerade die Gemeinschaft vor Ort auch immer gesucht wurde oder das Ideal auch war der gottesdienstlichen Gemeinschaft und des sich Versammelns um ein Zentrum. Ne?
1: Wir sind jetzt noch sehr am Suchen, wie sich Gemeinschaft nach Corona wieder neu definieren kann. Es wird ja nicht mehr so sein wie vorher. Werden wir noch jemals wieder ein Abendmahl aus einem Kelch gemeinsam trinken? Wahrscheinlich nicht. Da müssen wir umdenken und müssen auch eher hybride Formen überlegen. Ich bin sehr ein Freund von realen Treffen. Und ich habe es sehr bedauert, dass so viele Monate nicht gesungen werden durfte im Kirchenraum. Weil das, finde ich, Choräle oder auch moderne Lobpreismusik, ich finde beides gut, doch eine ganz starke Kraft auch haben. Und das hat uns sehr gebeutelt, will ich mal sagen. Aber wir müssen da jetzt kreativ werden und sagen, der Mensch ist ein Gemeinschaftswesen, der sucht Gemeinschaft und das kann ich nicht durch ein Online-Format alleine ersetzen. Man muss irgendwelche hybriden Lösungen finden, aber so einen Hauskreis online machen geht doch wunderbar. Also das wäre kein Problem.
0: Sie sagen auch, dass, ich nenne es jetzt trotzdem nochmal so sektenähnlichen Strukturen, auch durchaus außerhalb des religiösen Spektrums gibt. Und Sie haben zum Beispiel radikale Klimaschützer angesprochen und deren Gruppierungen. Ist das ein Trend sozusagen, dass man sich um ein Thema herum versammelt und dann auch in ungute Strukturen abdriften kann?
1: Menschen suchen Sinn und sie suchen eine Richtung für ihr Leben und auch Erklärungen. Ganz viele Menschen haben oder setzen vielleicht auch immer noch auf die Wissenschaft gesetzt, auf Technologien. Aber wir merken ja, die Probleme, die uns jetzt im Moment aktuell alle beschäftigen, Corona, Krieg, die sind ja rational nicht zu lösen. Da hilft die Vernunft ja nicht alleine weiter. Und viele leiden unter Einsamkeit. Und wenn dann jemand auftritt und irgendeine Gruppenidee hat und sagt, und das hat dann oft zu tun auch mit einem Feind. Ja, und jetzt ist eben Klima, das neue, die Klimarettung, das neue Heilsziel, das stiftet natürlich Gemeinschaft. Und eine Parallele zur Sekte ist natürlich die Endzeitvorstellung. Also es gibt ja Berechnungen, in 15 oder 20 Jahren ist unser Planet unbewohnbar. Und das motiviert Leute und sagen, hey, das Ende ist nah und wacht endlich auf. Insofern sind das dann, fühlen die sich so auch als Propheten und scheuen auch radikale Methoden nicht. Ja. Trotzdem würde ich das nicht mit einer klassischen Sekte vergleichen, weil es ja nicht die eine Führungsperson gibt und die höhere Erleuchtung hat, höhere Offenbarungen. Also insofern ist es nur teilweise zustimmig und es ist ja so vielmaschig. Und was vielleicht das Wichtigste ist, es steckt ja auf jeden Fall ein wahrer Kern dahinter. Wir müssen umdenken. Ja. Wir müssen unser Verhalten ändern, unseren Konsum ändern. Das alles steht auf dem Prüfstand, weil wir natürlich den Wunsch haben, dass unsere Kinder und Kindeskinder auch noch was hier von der Erde haben. Und wenn wir da nicht unser Verhalten ändern, dann sieht es wirklich bedrohlich aus.
0: Ja. Michael Utsch, ich habe herausgehört, dass den Einsatz des gesunden Menschenverstandes, das ist ein gutes Mittel, um sich gegen sektenähnliche Strukturen zu schützen und das Training des spirituellen Muskels, in Gottes Gegenwart gehen und auch ein spirituelles Leben kultivieren, das kann auch helfen. Das nehme ich mit aus diesem Gespräch und ganz viel mehr. Und ich bedanke mich, dass Sie heute unser Gast waren.
1: Sehr gerne.
0: Und auch bei Ihnen bedanke ich mich, liebe Zuschauer, für Ihr Interesse an der heutigen Sendung und würde mich freuen, wenn Sie wieder einschalten, wenn es heißt Bibel TV, das Gespräch. Machen Sie es gut. Tschüss.

0: So viel kostet ein Mensch in Sklaverei. 80 Euro für ein Menschenleben. Weltweit werden 50 Millionen Menschen in Sklaverei festgehalten, ausgebeutet und missbraucht. Und zwar nicht nur irgendwo auf dieser Welt, sondern auch hier bei uns, mitten in Deutschland. Es ist ein Thema, das uns alle betrifft und es wird höchste Zeit, darüber zu sprechen. Meine beiden Gäste heute sind Nathalie Schaller, sie ist Gründerin des humanitären Modelabels AID und Mitarbeiterin bei IJM. Und David Giesbrecht, er ist Theologe und arbeitet am Lehrstuhl für Religionsfreiheit. Mein Name ist Kim Diehl und ich begrüße dich ganz herzlich zu Echt und Ehrlich, dem FTH-Talk. Ganz egal, über welches Thema wir hier sprechen, wir sprechen echt und ehrlich drüber. So, und jetzt sitzen Sie hier bei mir. Herzlich willkommen, Nathalie. Herzlich willkommen, David. Richtig schön, dass ihr da seid.
1: Vielen Dank.
2: Freue mich auch sehr.
0: Nathalie, du hast dich schon unglaublich viel im Bereich Menschenhandel und Sklaverei eingesetzt, da schon richtig viel bewegt. Du hast das humanitäre Modelabel AID gegründet und dafür sogar das Bundesverdienstkreuz verliehen bekommen. Gab es so einen Moment in deinem Leben, wenn du uns mal zurück mitnimmst an die Anfänge, der dich wachgerüttelt hat, wo du so gemerkt hast, moderne Sklaverei gibt's wirklich?
2: Ja, ich würde schon sagen, es war so ein Prozess, aber wenn ich es jetzt wirklich so auf einen Moment zuspitzen müsste, dann würde ich sagen, es war der Moment, als ich in Kambodscha in einem Schutzhaus eine Überlebende von moderner Sklaverei kennengelernt habe. Ein Mädchen, das damals so in meinem Alter war, so Mitte 20. Und wir saßen da so und in dem Moment war mir einfach so bewusst, dass das, wo wir herkommen, einfach so unterschiedlich ist. Und dieser Kontrast, diese Ungerechtigkeit, die hat mir damals, die hat sich irgendwie festgesetzt bei mir. Und weil mein Problem damals war, also mein größtes Problem, sage ich mal, war damals, dass ich nicht wusste, was ich mit meinem Jurastudium anfangen sollte, weil in mir schon so diese Sehnsucht nach so einer großen Gerechtigkeit da war, ich mich aber auf der anderen Seite nicht so in den klassischen juristischen Berufen wiedergefunden habe und dann eben auch so ein bisschen aus der Sicherheit zu Hause ausbrechen wollte. Und dann saß ich da diesem Mädchen gegenüber und wusste einfach, dass sie schon als kleines Kind von ihren Eltern verkauft wurde, dass sie über Jahre hinweg sexuell ausgebeutet wurde, viel Gewalt erfahren hat und das quasi ihre Jugend geprägt hat. Und dann auch so die Frage, wie geht's jetzt mit ihr weiter? Was für eine Perspektive hat dieses Mädchen? Und dieses Schutzhaus war wahrscheinlich der erste sichere Ort so in ihrem Leben. Und dieser Kontrast und diese Ungerechtigkeit, so die hat mich damals einfach krass bewegt und nicht mehr losgelassen. Und als ich dann nach Hause gekommen bin, so das war eigentlich schon der Moment, in dem mir dann klar wurde, okay, das ist so der Kampf für die Gerechtigkeit, der Kampf gegen Menschenhandel, das ist so das, wo ich mich engagieren möchte.
0: Mega stark. Und du hast bestimmt schon richtig viel in den letzten Jahren erlebt, ne, in dem Bereich. Gibt's so eine besondere Geschichte, die dich nicht mehr loslässt?
2: Also ich muss sagen, alle Geschichten, die mir da in dem Bereich irgendwie

0: rausgeholt hat.
1: Die haben dich dann rausgeholt irgendwann.
0: Genau.
1: So, jetzt hat man sowas erlebt, könnte sagen, erleichtert, Glück gehabt. Mhm. Wie ging es dir da?
0: Man nimmt es mit anderen zusammen und dadurch ist das Ganze auch rausgekommen. Genau, als ich von dieser Nacht an gab, dass ich dann sofort wieder dachte, jetzt explodiert. Panikattacken, dass ich am ganzen Körper ich überhaupt kann. Nicht. Also ich bin eigentlich.
1: Ich habe Angstzustände. Klein.
0: Und sagen dann, ja, brauchst doch keine Angst haben. Traumatisiere ich, schlafen. Also dann auch eine Jahre. Ja,
1: aber das
0: verzögert, ja.
1: Ja.
0: Schlag auf Schlag, also familiäre Sachen. Ich habe meinen Job verloren und ich bin wirklich.
1: Du hast allein gelebt?
0: Mhm.
1: Und bist dann tagelang, wochenlang nicht mehr so richtig aus deiner Wohnung rausgekommen?
0: Ja, also ich habe manchmal Vorlesungen dann online geschaut. Man hat einfach keine Kraft. Also ich hatte einfach keine Kraft, ja.
1: Hast du noch in der Wohnung weiter gewohnt?
0: Ja, noch eine Zeit lang, ja.
1: Okay. Aber als du dann umgezogen bist,
0: wurde nicht besser.
1: Ganz schön krass. Irgendwann kam ja dann auch der Prozess. Und du warst ja wahrscheinlich eine der Zeuginnen, wo du ausgesagt hast.
0: Ja.
1: Würdest du sagen, das hat dir eher beim Verarbeiten geholfen oder es war noch mal schwer?
0: Es war sehr schwer für mich. Ich wollte auch gar nicht hin, aber ich konnte es nicht umgehen.
1: Ja.
0: Ja. Ja.
1: Wenn du sagst, Depression, ich kann nicht mehr schlafen, ich habe Angstzustände, stelle ich mir vor, man sucht sich therapeutische Hilfe an, das kommt man doch gar nicht mehr klar.
0: Ja,
1: oder?
0: Ich war auch in therapeutischer Behandlung, genau.
1: Ja.
0: Ja.
1: Gab es Sachen, die dir da konkret geholfen haben?
0: Oh, sehr viel, ja, aber jetzt nicht so, dass es von heute auf morgen besser wurde. Also es war dann nach der Therapie trotzdem noch nicht gut, sage ich mal, ja.
1: Mhm. Und dann hast du 2 Jahre nach der Brandnacht hast du geheiratet.
0: Mhm.
1: So, ne? Also jetzt, so wie du mir das erzählst, diese Schlaflosigkeit, das war länger als 2 Jahre danach noch, deine depressiven Zustände und so. Wie hast du denn dann deine eigene Hochzeit erlebt? Das ist doch eigentlich, viele sagen, war der glücklichste Tag in meinem Leben.
0: Das war tatsächlich der Moment, wo ich gemerkt habe, dass, also ich habe natürlich schon davor gemerkt, dass mit mir was nicht stimmt, aber spätestens da habe ich gemerkt, alle um mich herum sind total glücklich und ich fühle innerlich absolute Leere. Also weder Freude noch Trauer. Das war einfach, ich habe auch, meine Oma ist gestorben, ich habe da auch nichts mehr empfunden. Also es war wirklich, bei Depression ist es ja so, dass man dann einfach nichts mehr empfindet und diese Leere hat. Und, also bei mir war es zumindest so. Genau. Und und da habe ich gemerkt, es stimmt was nicht. Und das war tatsächlich dann auch der Auslöser, dass ich in Therapie gegangen bin.
1: Ah, okay.
0: Genau, ja.
1: Aber ich stelle dir vor, du stehst vor dem Traualtar, sagst ja und innerlich total tot, nichts.
0: Ja.
1: Hast du mit deinem Mann darüber gesprochen?
0: Ja, auf jeden Fall. Also
1: was hat er denn
0: dazu gesagt? Das war für ihn natürlich auch nicht einfach. Klar, wir waren dann natürlich schon, wir kannten uns schon und wir waren auch schon lange zusammen. Und für uns war auch klar, dass wir den Weg gehen wollen und wir sind auch bis heute glücklich. Aber das war keine einfache Zeit, vor allem für eine junge Ehe. Ja.
1: Ja. Also ich würde als Mann wahrscheinlich versuchen, irgendwie alles in Bewegung zu setzen, damit es meiner Frau irgendwie besser geht. Gab es so verzweifelte Versuche von deinem Mann, dir irgendwie zu helfen?
0: Also er ist da auch voll an seine Grenzen gekommen, ja. Weil er auch nicht mehr wusste, was soll er noch machen, hat er irgendwas falsch gemacht. Na, man guckt ja dann auch, habe ich selbst vielleicht irgendwas dazu beigetragen, genau.
1: Ja. Dein Mann ist vom Beruf?
0: Pastor.
1: Pastor, ja.
0: Genau.
1: Darauf will ich nämlich hinaus. Das heißt, ein Mann, der quasi mit dem Thema Glaube seinen Lebensunterhalt verdient.
0: Ja.
1: Welche Rolle hat das denn jetzt in eurer Beziehung und in diesem ganzen Umgang mit deinen Ängsten, deiner Schlaflosigkeit, deinen Depressionen gespielt?
0: Also wir haben natürlich viel dafür gebetet. Und für mich gab es dann einen Schlüsselmoment. Ich weiß nicht, ob ich schon vorgreifen soll.
1: Du erzählst, was du mir erzählst.
0: Genau, es gab dann eine Nacht, wo ich wieder ganz schlimme Panikattacken hatte. Und ich habe zu Gott gebetet, weil ich wusste, Gott ist da. Für mich hat sich die Frage gestellt, warum greift er nicht ein? Er sieht das Leid, er sieht, wie viel Schlimmes gerade in meinem Leben passiert. Und gefühlt jeder Tag kommt was Neues dazu.

0: zu. Und genau, und dann habe ich zu Gott gebetet und ihn gefragt, ob er mich nicht endlich davon befreien kann. Und in diesem Moment kam wirklich so ein übernatürlicher Friede und so eine Ruhe auf mich. Und von dieser Nacht an bis heute hatte ich keine Panikattacke mehr. Auch diese irrationalen Ängste waren komplett weg. Und ich war einfach so dankbar, dass Gott da so ein Wunder getan hat und so eingegriffen hat in mein Leben und mich so geheilt hat. Ja.
1: Da, also das müssen wir auch noch mal sortieren. Ich meine, wenn Glaube für dich schon immer eine Rolle gespielt hat, bist du vorher noch nicht auf die Idee gekommen, mal zu sagen, ich bespreche die Sache mal mit Gott?
0: Doch. Wir haben viel gebetet. Genau, auch andere Leute haben für mich gebetet. Man weiß natürlich nie, Gott hat seinen Zeitplan und man weiß nie, warum was so kommt. Aber ich durfte Gott in der Zeit, also sowohl in der Zeit als auch danach, noch mal ganz neu kennenlernen. Weil ich hatte vorher so ein bisschen so einen gesetzlichen Glauben, dass ich immer so, Gott guckt, Gott ist da, aber so, Gott guckt auch, dass man ja nichts falsch macht. Und in dieser Zeit hat Gott mich aber auch so getragen. Also es gab zum Beispiel einen Moment, wo ich dann Musik gehört habe und dann wurde mir ein Lied vorgeschlagen und dann kam ein Lied mit dem Text, ich bin bei dir, ich sitze bei dir, ich weine mit dir. Und es hat mich auch so berührt, einfach zu wissen, Gott sieht mich und hat auch meine Beziehung zu Gott einfach noch mal viel, viel stärker gemacht. Also viel persönlicher, viel enger zu wissen, er fühlt mit, er ist da und guckt nicht nur zu, sage ich mal. Mhm. Ja.
1: Und was du jetzt erzählst, von wegen ich bete und davor hatte ich ständig Panikattacken und danach keine mehr, hört sich für mich nach einem handfesten Wunder an.
0: Ja, auf jeden Fall.
1: Würdest du das so deuten?
0: Auf jeden Fall, ja.
1: Aber war danach dann alles gut? Also ist das so ein richtig schwarz-weiß vorher?
0: Panikattacken und Ängste komplett weg, nie wieder. Ja. Und klar, die Depression hat natürlich schon noch gedauert. Also,
1: okay.
0: Genau. Aber die Panikattacken komplett weg. Ich konnte von der Nacht an wieder komplett normal schlafen, ja. Ja.
1: Aber das heißt, mit den Depressionen musstest du dich noch weiter auseinandersetzen?
0: Ja, bin aber jetzt heute auch. Also mir geht es wieder sehr gut, ja.
1: Das war aber noch ein Weg. Ich meine, genau, einerseits ist ja so eine Wunderheilung oder dass es so einen Moment gibt, wo sich alles ändert, ist eine tolle Sache. Mhm. Andererseits kann es ja auch ein bisschen frustrierend sein, weil das ja ganz oft eben auch nicht passiert. Ja. Ne? Und du hast ja selbst erlebt, die eine Sache, da geht es mir besser, aber mit den Depressionen muss ich mich immer noch auseinandersetzen.
0: Jetzt
1: ist das ja so eine Sache, man betet und dann erlebt man, dass sich was verändert. Mhm. Kann sagen, das ist sowas wie ein Wunder. Mhm. Das hat aber schöne und vielleicht auch nicht so schöne Seiten, weil das erlebt man ja nicht immer. Es kann ja auch frustrierend sein. Wie war das denn bei dir? Nicht nur komplette Veränderungen, sondern auch Depressionen sind noch da. Mhm. Hat es dich auch frustriert, dass es dir doch auch noch schlecht ging?
0: Ja, auf jeden Fall. Man fragt ja immer, wo ist Gott? Warum ist es noch so? Aber ich glaube, also auf dieser Welt ist uns nicht versprochen, dass wir kein Leid haben. Wenn man sich Jesus anschaut, er ist selbst durch das schlimmste Leid gegangen. Und Gottes Wege sind manchmal anders als unsere. Also ich glaube, alles hat seine Zeit und wir werden später wissen, warum es so gekommen ist. Hm. Genau.
1: Ich kann mir vorstellen, es gibt Millionen von Menschen, die beten, dass Gott sie von irgendwas befreit, von Ängsten befreit. Mhm. Bist du jetzt was Besonderes oder hast irgendwas richtig gemacht beim Beten, weil es bei dir funktioniert hat?
0: Ich würde immer dafür beten. Ich habe ja auch schon davor gebetet. Mhm. Und ich weiß auch nicht, warum es genau in dieser Nacht, sage ich mal, so ein Wunder passiert ist. Aber ich würde nicht die Schuld bei mir selbst suchen. Also.
1: Würdest du sagen, dass sich dein Gottesbild verändert hat durch das, was du so erlebt hast in den letzten Jahren?
0: Ja, also meine Beziehung zu Gott ist viel persönlicher, viel enger. Ich nehme ihn mit in meinen Alltag, bespreche mit ihm viel, viel mehr. Also bin im ständigen Austausch mit ihm. Und davor war das immer so mehr gesetzlich. So, du musst es machen und viel mit Druck und auch vielleicht auch mit Angst. Und jetzt ist es so wirklich eine persönliche Beziehung. Also wirklich, Gott ist immer da für mich. Er hilft mir, ja. Hm.
1: Konntest du dieses Studium, was du nur so mit halber Kraft machen konntest, konntest du das beenden?
0: Ich habe es tatsächlich nicht abgeschlossen, sondern beendet. Ich bin mittlerweile selbstständig, genau. Ich habe es in dem Sinne nicht mehr gebraucht, aber ich bin jetzt in eine ähnliche Richtung gegangen.
1: Genau. Das heißt, es hat sich da, bist du schon auch ein bisschen andere Pfade
0: eingeschlagen? Ja, also ich habe ja BWL studiert, ich bin jetzt selbstständig. Also es hat mir trotzdem was geholfen, sage ich mal, ja.
1: Dann wünsche ich dir alles Gute, Dankeschön. Dass das so bleiben möge und dass Trauma wirklich eine Sache der Vergangenheit ist.
0: Auf jeden Fall, alles danke Gute dir.
1: Matthias, es gibt Dinge, die können nicht einfach eine Sache der Vergangenheit

0: bleiben, wenn man ein Kind verloren hat. Das ist was, das nimmt man durchs ganze Leben mit. Dein Sohn Linus ist mit 20 Jahren gestorben. Kannst du uns mit hineinnehmen in den Moment, als du erfahren hast, dass er ein paar Kilometer weg von euch, einige Kilometer weg von euch zusammengebrochen ist?
1: Ja, also es war so, wir waren gerade einen Kurzurlaub machen. Also ich habe eigentlich 3 Kinder, 2 große Jungs und ein jüngeres Mädchen. Und wir waren, also meine Frau und ich, mit unserer Tochter Urlaub machen in den Niederlanden, so ungefähr 400 Kilometer von unserem Wohnort entfernt. Und hatten da auch eine sehr schöne Zeit. Das war so ein verlängertes Wochenende. Und am Sonntagabend, da klingelte dann plötzlich mein Handy, obwohl ich es eigentlich im Flugzeugmodus hatte. Aber ich hatte noch WLAN an und irgendwie über eine Messenger-App war ich dann doch erreichbar. Und da war ein Freund von meinem Sohn dran, der sagte, musste ich nicht erschrecken, aber Linus ist gerade zusammengebrochen. Und ich dachte, naja, wird wohl nichts so Schlimmes sein, wenn er auch schon so sagt, ist wahrscheinlich nichts. Aber dann sagt er ein paar Sekunden später, oh, das sieht jetzt aber gar nicht gut aus. Und was er da genau meinte, habe ich dann später so erst erfahren. Aber wir wussten auf jeden Fall, jetzt ist es ernst. Ich bin sofort rüber zu den anderen. Wir waren gerade ein Spiel am Machen und haben sofort dann alles zusammengeschmissen und gesagt, ja, wir müssen jetzt nach Hause fahren. Und haben so schnell wie wir konnten die ganze Ferienwohnung da ausgeräumt und alles ins Auto. Und ja, dann habe ich noch mal telefoniert mit den Leuten. Da waren dann die Sanitäter dran. Hab ich natürlich weitere Informationen wissen wollen, was jetzt eigentlich ist. Und sie sagten, ja, also wir sollten schon kommen. Es wäre schon eine ernste Sache. Aber sie haben mir alle garantiert, dass er noch am Leben ist. Mhm. Und mit diesem Gedanken sind wir dann losgefahren. Die 400 Kilometer, es war schon abends, so 19 Uhr ungefähr. Und dann ja, musste man halt diese 4 Stunden Fahrt erstmal noch hinter sich bringen. Ja. Und mein Gedanke war die ganze Zeit, dazu muss ich jetzt noch sagen, anderthalb Jahre vorher hatte mein Vater eine Hirnblutung bekommen, also, und war dann auch schwer dadurch in Mitleidenschaft gezogen, also dass er nur noch im Bett liegen konnte und nicht mehr viel machen konnte eigentlich. Auch das Gehirn war sehr schwer geschädigt. Und ich hatte die Befürchtung, dass meinem Sohn jetzt ganz genau dasselbe passiert sein könnte. Viel Näheres wusste ich nicht, hat mir da auch keiner sagen können. Ich hatte dann nur so ein bisschen Kontakt gehalten zu meinen Schwiegereltern. Die sagten auch, ja, kommt, aber er lebt noch, aber kommt mal. Ja, und als wir dann endlich so gegen Mitternacht ungefähr am Krankenhaus ankamen, da erst da war eigentlich so ein bisschen klar, was passiert war. Dann haben sie es uns natürlich auch gesagt. Aber ich habe mich vorher die ganze Zeit nur so mit diesem Gedanken irgendwie ja, auseinandergesetzt. Was ist jetzt die nächsten Jahre, wenn er in so ein Pflegefall ist? Ja, über so ein junger Mensch, ne, vielleicht über Jahrzehnte pflegebedürftig. Wie sollen wir das alles leisten und so? Naja, und dann hat uns die Ärztin halt eröffnet, dass er gestorben ist tatsächlich. Und waren schon die beiden Pastoren von unserer Gemeinde auch da. Meine Schwiegereltern, mein anderer Sohn war da. Ja, es war natürlich eine sehr, wie soll ich sagen, eine krasse Ausnahmesituation einfach. Ne? Man kann das gar nicht so beschreiben. Es war noch Corona-Zeit. Ich war irgendwie froh, dass ich so eine Maske auf hatte, ja, dass keiner so mein Gesicht sehen konnte. Ich war auch völlig überfordert, muss ich sagen, auch emotional, wie gehe ich jetzt damit um? Weil ich muss ehrlich zugeben, ich war im ersten Moment, wo ich dann diese Nachricht bekam, dass er gestorben ist, war ich erleichtert, dass es nicht das andere war, wo ich die ganze Zeit so drüber nachgedacht habe mit der Pflege, ja, jahrzehntelange Pflege von jemandem, der ja im Grunde nur noch vor sich hin vegetiert, mehr oder weniger. Das war so dieses Horrorszenario, was ich 4 Stunden vorher oder 4 Stunden lang im Kopf so hatte.
0: Und, ja, das ist ja aber auch ein komisches Gefühl, wenn man merkt, oh, ist das jetzt gerade sowas wie Erleichterung und dann sich selber spiegelt, ist doch irgendwie merkwürdig.
1: Ja, natürlich. Also das, wie gesagt, man ist in so einem Ausnahmezustand, man kann ja auch nicht so wirklich klar denken, man steht unter Schock. Und naja, die Ärztin hat uns dann gefragt, ob wir ihn auch noch mal sehen möchten. Das wollten wir natürlich. Und dann haben sie uns dann zu ihm geführt und da lag er dann auf so einer Bahre wie schlafend. Also ich muss sagen, so ganz friedevoller Ausdruck. Ne? Man hat es ihm nicht angesehen, außer dass er am Mund so eine leichte Verletzung hatte. Da ist er wahrscheinlich hingefallen. Und ja, aber es war so gewissermaßen in dieser furchtbaren Situation so ein Bild des Friedens, ihn so zu sehen tatsächlich.
0: Und was hat man euch dann erzählt, was da genau passiert ist?
1: Ja, also es war so, er war Fußballspielen mit Freunden in der Turnhalle und plötzlich ging es ihm nicht so gut und er wollte vom Feld gehen und ist dann zusammengebrochen. Und dabei waren die anderen Jugendlichen, haben sofort die 112 angerufen und dann sich da an alle Anweisungen gehalten. Und die Sanitäter kamen dann auch recht schnell, so, um da die Erste-Hilfe-Maßnahmen zu machen. Aber offensichtlich hatten sie einfach keinen Erfolg mehr, das Herz zum Schlagen zu bringen. Ne? Mhm. Also das, ja, das war natürlich auch für die, die dabei waren, sicherlich ein traumatisches Erlebnis. Ja.
0: Und rein medizinisch konnten die euch erklären, was er hatte, was da passiert ist?
1: Ja, also es ist so, dass in solchen Fällen immer eine Obduktion auch gemacht wird. Allein schon, um irgendwelche Verbrechen oder so auszuschließen oder irgendwas, ne, mit Drogen oder sonst wie. Und bei der Obduktion wurde dann festgestellt, dass er so eine extra Brücke am Herzen hat, so eine koronare Brücke nennt sich das irgendwie. Aber das haben auch so ungefähr ein Drittel der Bevölkerung hat das und wird auch alt damit. Also das ist so, wenn Sportler sterben beim Sport, dann haben die das normalerweise. Mhm. Aber umgekehrt kann man nicht sagen, nur weil es einer hat, wird er wahrscheinlich beim Sport sterben, sondern er kann damit auch 80, 90 Jahre alt werden, ohne dass das jemals auffällt.
0: Das heißt, es war dann sowas wie Herzversagen oder?
1: Genau, ja, richtig.
0: Krass. Und das in dem Alter.
1: Ja.
0: Wie hast du dann die ersten Tage nach seinem Tod erlebt? Ja, gerade wart ihr noch im Urlaub,
1: ja.
0: Alles war schön, dann bist du wieder zu Hause und musst mit dieser Situation klarkommen. Er hat nicht mehr zu Hause gewohnt bei euch, oder?
1: Genau, er hatte schon eine eigene Wohnung, aber auch in unserer Nähe. Mhm. Ja, wir sind dann also an demselben Abend, also muss ich vorstellen, das war jetzt 4 Stunden Fahrt, dann war es schon kurz nach Mitternacht, dann waren wir nach Hause gefahren und mein Sohn sagt, der andere Sohn sagte dann, lass uns doch mal Fotos von früher gucken. Und ich dachte, naja, ob das jetzt so eine gute Idee ist. Aber ich muss sagen, das war schon so der erste Moment, wo dann sowas wie Trost auch zu uns kam. Ne? Also das nochmal so zu sehen, was für eine gute Zeit wir gehabt haben. Und dann kam mir auch dieser Bibelvers in den Sinn aus der Bergpredigt, wo Jesus gesagt hat, selig die Trauernden, denn sie sollen getröstet werden. Also das war so der erste Moment, wo ich so richtig gespürt habe, wie Gott durch so einen Bibelvers mir was zu sagen hat. Ne? Und ja, irgendwie konnten wir dann doch einschlafen. Am nächsten Morgen wachte meine Tochter dann auf und sagte, ich habe eine gute Nachricht, ich habe alles nur geträumt. Es war nicht echt, aber es war dann leider doch echt. Ne? Ja. Das war dann so ihr Wunsch vielleicht, dass das alles nur so ein Albtraum war.
0: Ja. Aber nach diesem Ausnahmezustand zuerst, gab es dann irgendwann den Moment, wo du das Gefühl hattest, jetzt schlägt die Trauer so volle Kanne zu, mit voller Wucht?
1: Kann ich so nicht sagen. Es war von Anfang an so eine seltsame Mischung aus beidem. Einerseits diese große Trauer, aber andererseits auch der Trost tatsächlich durch meinen Glauben an die Auferstehung. Aber das kam auch so tatsächlich erst etwas später, muss ich auch sagen, ne, mit dem Trost. Vor allem in dem Moment, wo dann, also man muss ja auch sagen, wenn sowas passiert, man steht ja auch als Trauernder unter einem gewissen Stress, dass dann die nächsten Dinge passieren müssen. Ne. So eine Beerdigung muss ja auch dann geplant werden und alles und eine Traueranzeige aufgegeben werden und da sind eine Menge Dinge zu erledigen. Und ich habe mich dann darum gekümmert, auch diese Traueranzeige zum Beispiel zu machen und habe dann von der Zeitung da so ein Vorlagenheft bekommen, wo so Sprüche waren für, also weltliche Sprüche, sage ich mal, von Goethe und sowas oder eben für gläubige Menschen Bibeltexte. Mhm. Und das habe ich mir alles so angeschaut und habe dann so in dem Moment so richtig stark gemerkt, was für einen Unterschied es macht, ob man jetzt an die Auferstehung glaubt oder nicht. Mhm. Dass ich in dem Moment als gläubiger Mensch sage, ja, ich kann so einen Bibelvers guten Gewissens nehmen, weil ich da wirklich dran glaube. Ja. Und dann haben wir uns für den Vers, also nicht nur ich, also das natürlich zusammen entschieden, aus dem Johannesevangelium genommen, wo Jesus sagt, ich bin die Auferstehung und das Leben. Mhm. Und wer an mich glaubt, wird leben, auch wenn er gestorben ist. Mhm. Und ja, in dem Moment habe ich auch wirklich diesen tiefen Trost, muss ich sagen, noch mal in aller Deutlichkeit gespürt. Und ja, das...
0: Wie war dann die Trauerfeier, die Beerdigung? Wie hast du die erlebt?
1: Ja, das war natürlich ein sehr großes Ereignis, weil Leute von nah und fern gekommen sind. Linus hatte auch viele Kontakte so ins Ausland, hatte viele Freunde, weil er da auch ein Jahr im Ausland mal verbracht hat und so. Die kamen dann auch extra aus Norwegen und überall her. Das war natürlich einerseits sehr schön, dass sie alle kamen, aber andererseits hat man natürlich ja, in dem Sinne, dass jetzt nicht, ich weiß nicht, wie ich sagen soll, aber man war ja schon noch sehr in Trauer auch. Ne? Also, ja.
0: Gab es irgendwas, wo du das Gefühl hattest, das möchte ich jetzt gerade auf so einer Trauerfeier, dass alle das über meinen Sohn erfahren, das soll hier gesagt werden über ihn?
1: Also was ich mir direkt gewünscht hatte, war, dass dieser Trost, den ich hatte durch den Glauben an die Auferstehung, wie die Bibel das sagt, dass dieser Trost auch an andere so bei anderen rüberkommt, die diesen Glauben noch nicht haben. Ja? Also das war so ein bisschen in erster Linie mein Wunsch und mein Gedanke. Mhm. Weil ich so dachte, da wurde mir auch so bewusst, jeder Mensch hat ja auch dasselbe Problem früher oder später, dass die Angehörigen sterben, ne, oder dass sie selber sterbenskrank werden. Und mir ist das auch so bewusst geworden, wo unsere Nachbarschaft kam. Es kamen so viele Leute, Gläubige und Ungläubige. Alle haben so, ja, man hat mit so vielen Leuten ernste Gespräche geführt und dabei auch gemerkt, es gibt ja diesen Satz, unter jedem Dach ein Ach. Also so, jeder hat irgendwo so Krisen und Probleme, ne? Dass die Kinder irgendwie krank sind oder dass auch jemand vielleicht ein Geschwisterteil verloren hat, Bruder oder Schwester und so Sachen. Das passiert doch gar nicht mal so selten. Und das ist mir so bewusst geworden, wie wichtig es für jeden Menschen ist, diesen Glauben zu haben, damit er auch diesen Trost haben kann. Ja.
0: Wie hast du so den Freundeskreis von Linus erlebt? Der war da gerade mit seinen Jungs Fußball spielen, als das passiert ist und so. Ja. Wie ging es denen damit? Konnten die das alles so nachvollziehen, diesen Trost, den ihr für euch gespürt habt?
1: Ja, also man muss dazu sagen, das waren auch alles Leute aus unserer Gemeinde, also alles im Grunde Leute, die auch den gleichen Glauben hatten. Ja. Ja. Und ich habe gar nicht so sehr mit ihnen darüber gesprochen, ehrlich gesagt. Ich war meinen eigenen Gedanken hauptsächlich beschäftigt, aber ich habe schon den Eindruck, sie haben es alle doch gut verkraftet. Also wir treffen uns immer noch zum Sport und ich bin auch selber dabei noch, auch in der Turnhalle, wo es passiert ist. Allein das ja, ist für mich auch so ein Wunder, dass ich weiß, ja, Gott hilft wirklich, einen so zu trösten, dass man es verarbeiten kann, ja, dass man es so dass es einen nicht mehr runterzieht in dem Sinne. Natürlich ist man noch, hat man noch diesen Verlust, den spürt man auch jeden Tag eigentlich. Wir haben auch das Bild von ihm so im Flur hängen bei uns, wo man dann immer so denkt, wenn du jetzt in 3D wärst, das wäre jetzt schön. Ja. Ja. Aber man weiß auch, man wird ihn eines Tages wiedersehen. Ja. Ja.
0: Aber man kann ja tatsächlich auch immer den anderen Schluss draus ziehen. Du hast den Schluss draus gezogen, es ist gut, dass wir diese Hoffnung haben, diesen Glauben haben, der uns jetzt hilft, das zu ertragen und über den Tod hinaus zu blicken. Man könnte aber auch sagen, Entschuldigung, mit so einem Gott, der sowas zulässt, ein 20-jähriger Junge, der sollte nicht sterben, mit dem möchte ich eigentlich gar nicht mehr so viel zu tun haben. Mhm. Was hat dir denn dann geholfen, tatsächlich deinen Glauben eben nicht über Bord zu werfen, sondern daran festzuhalten?
1: Also, wenn man das wirklich glaubt mit dieser Auferstehung und wenn es für einen nicht nur so eine Hoffnung ist, die vielleicht da ist, sondern wenn man es wirklich für eine Wahrheit hält, dann ist es ja so, dass man glaubt, dass danach was viel Besseres kommt. Ja? Und dann auch was dann wirklich unendlich lange geht. So. Und mit diesem Glauben kann ich ja nicht sagen, ja Gott, ich bin jetzt sauer auf dich, weil er nicht 80 Jahre gelebt hat, sondern nur 20. Mhm. Wenn er ja danach sowieso noch, wenn das der Gott ist, der die Unendlichkeit mit uns zusammen eines Tages verbringen will. Mhm. Also ich habe ich habe vielleicht den Vorteil gehabt, dass ich vorher schon auch ein sehr positives Gottesbild hatte. Mhm. Weil ich da auch so meine persönlichen Erfahrungen gemacht habe, auch so ein bisschen, wie du gerade gesagt hattest, früher eher so gesetzlich, ne? So bin ich ein bisschen groß geworden, obwohl meine Eltern gar nicht so waren, aber trotzdem irgendwie von mir selber aus hab ich da oft so vieles auch ein bisschen vielleicht schräg gesehen, viel, jetzt so aus der heutigen Sicht, ja. Und durfte aber so die Erfahrung machen, dass Gott so ein Gott ist, der Liebe und der Freiheit und der wirklich, ja, also vor allem dieses Wort bedingungslose Liebe auch, ja, das ist so das Attribut, was Gott, glaube ich, mit am besten beschreibt. Und da kann ich ihm einfach keine Vorwürfe machen, weil ich einfach das Vertrauen habe, ja, das Beste kommt sowieso noch. Aber ich meine, ich kann das natürlich auch verstehen, dass andere Leute das ein bisschen anders sehen. Aber ich glaube, es sind so die eigenen Erfahrungen, die man gemacht hat und auch die Erfahrungen von anderen. Ich habe zum Beispiel in der Zeit auch ganz intensiv so die Geschichte von der Familie Mickenberger
0: erlebt. Real Life Guys, großer YouTube-Kanal.
1: Genau. Mickenbecker, habe ich gerade Mickenberger gesagt. Philipp Mickenbecker, ja. Da kam dieser Film im selben Jahr raus, das war 2023, Real Life. Ja. Und da wurde ja auch gezeigt, im Grunde das Leben, aber auch das Sterben von diesem Philipp. Aber, und auch, was sie vorher erlebt hat mit der Schwester von Philipp, die war ja auch im Flugzeug abgestürzt, also auch genau so eine ähnliche Situation wie bei uns. Aber sie haben so große Dinge erlebt, wo Gott ihnen Trost gegeben hat und Wunder getan hat, ne? Die sie unheimlich gestärkt haben, die auch für mich unheimlich stärkend waren, muss ich sagen. Also da konnte ich sehr gut mitfühlen. Und also ich für meinen Teil, ich habe da überhaupt keinen Zweifel dran an Gottes Liebe, auch wenn so etwas passiert, was jetzt nach menschlichen Maßstäben unheimlich schrecklich ist. Aber ich glaube wirklich wenn man es so mit den Augen des Glaubens sehen kann, wenn man diesen Glauben wirklich hat, dann, dann kann man einfach nur Vorfreude haben auf das, was dann später einmal kommen wird. Trotz allem, ja.
0: Ich danke dir sehr und wünsche dir, dass das so bleibt für dich und dass du das weiterhin glauben kannst. Alles Gute für euch als Familie.
1: Vielen Dank.
0: Pravina, wir tauchen ein in eine Kultur, die mir nicht so wahnsinnig gut bekannt ist. Du bist in Singapur geboren. Mhm. Und ich habe ein Video von dir gesehen, in dem du selber ein bisschen deine Geschichte erzählst. Und da sagst du, du bist sehr hinduistisch aufgewachsen. Was bedeutet denn das? Wie habe ich mir das vorzustellen, wenn man sehr hinduistisch aufwächst?
2: Mhm. Ich glaube, man darf auch Hinduismus halt so verstehen, dass es auch anders dann aussieht, je nachdem, wo man halt aufwächst. Und ich bin ja auch Singapur und da haben wir unser eigener Hinduismus, würde ich sagen. Das ist halt, du hast schon Ähnlichkeiten, zu wie das in Indien zum Beispiel erlebt wird oder in Buddhismus oder und so weiter und so fort. Aber ich habe es so erlebt, dass man als Kind dienstags und freitags versucht, ist jetzt übertrieben, aber halt vegetarisch zu sein. Und man hat sehr viele Regeln, was man halt allgemein so folgt, was Tradition betrifft. Wenn wir dann schönen Tagen haben oder Festen haben, dann opfert man immer wieder so entweder Essen oder was weiß ich, zu den Götzen. Du hast zu Hause, haben wir so einen kleinen Raum, der ist ein Altar für die Götzen, dann gehst du hin und grundlegend die ganze Hinduismus-Götze, alle gehen ja, richten sich ja auf Brahma und das ist das Hauptgott, aber die Facetten sind halt so viele und die Facetten würden halt in dieser Götze ausgedruckt. Und so war es auch, so ein bisschen so Tempelbesuch immer wieder mal, wenn man dann Gebetsanliegen hat, dann geht man mit ein bisschen Geld und ein bisschen Blumen und Milch und was weiß ich dorthin zu den Priestern gibt's man und dann hofft man, dass die Gebetsanliegen dann gehört werden. So. Mhm. Ja. Genau.
0: Wie würdest du denn sagen, wie du selbst deine Kindheit und Jugend in Singapur so empfunden hast?
2: ich würde sagen, vielleicht im Nachhinein, ne, jetzt reflektiert, ja. Vielleicht ein bisschen wie ein Gefängnis.
0: Oha.
2: Ich hatte richtig schöne Erinnerungen, also vor allem in der Familie und so weiter, aber sie waren halt alle nur für eine bestimmte Zeit da. Und irgendwann wird es mir immer und immer klarer, okay, eigentlich lebe ich in einem Modell, in einer Struktur, in einem Leben, der eigentlich nicht wirklich mir gehört. Es gehört halt diese Traditionen, es gehört halt die Ziele und die Wünsche meiner Tantes oder meiner Verwandten oder meiner Familien. Und in der indischen Kultur ist es schon, oder in Singapur damals, war es schon sehr wichtig, dass man entweder eine Ärztin wird oder ein Ingenieur oder was weiß ich. Und diese Reise der Anpassung, also du musst dich halt ständig anpassen an das, was deine Verwandten wichtig finden. Schon, ja. Ich würde schon sagen, das hat mich wirklich eingegrenzt. Genau. Ja.
0: Also ein großer Druck, der da auf dir lastete, würdest du das so sagen?
2: Ja, auf jeden Fall. Ich glaube, der Druck war schon sehr groß. Aber ich habe ein bisschen gebraucht, ne, natürlich, bis ich dann auch sagen könnte, dass das ein Druck war. Okay. Weil als Kind, ich glaube, du fragst ja nicht nach, was ist das? Du machst halt einfach mit. Und ich glaube, es war so, ja, es war eigentlich immer so, bis ich auch selber gemerkt habe, okay, ich will keine Puppe sein in einem Puppenspiel. Ich habe auch eine wunderschöne Mama gehabt. Sie hat mir auch sehr viel das Warum dahinter fragen, also diese Kultur auch in mir geprägt. Frag immer warum, frag warum. Und das hatte Vor- und Nachteile, habe ich auch dann sehr viel nachgefragt. Das mit dem Tempel habe ich teilweise gar nicht verstanden, warum ein großen Gott, der anscheinend uns geschaffen hat, jetzt von unten mir Geld braucht oder weiß ich nicht. Also es klingt komisch, aber für mich war es halt damals wirklich so, warum eigentlich? Und es gibt auch so bestimmte Sachen. Ich weiß noch, dass man muss sich sehr schick anziehen, bevor man in einen Tempel reingeht. Und meine Frage war, warum? Weil ich will ja eigentlich meinen Schöpfer begegnen. Warum muss ich mich ja eigentlich schick anziehen? Und dann hast du ja, man darf nicht vergessen, dass das ganze Bollywood, Hollywood, das ganze Filme, genau wie Hollywood der westlichen Welt halt geprägt hat, hat ja unsere Filme auch uns geprägt. Und da ist man immer schick und geht man in den Tempel eigentlich für andere Gründe, als schick auszusehen. Und ich glaube, ich habe das alles irgendwie ein bisschen komisch und lustig gefunden. Und als 8-jähriges Kind habe ich auch ganz laut dann Fragen gestellt im Tempel.
0: Und hast du da Antworten bekommen?
2: Ich habe eine Glatze bekommen. Also nicht wirklich, aber schon so ein bisschen. Weil das war dann ganz, hey, das ist nicht respektvoll. Also man achtet sehr auf Respekt in der asiatischen Kultur, vor allem in meiner Familie. Das war schon sehr wichtig. Und ich habe nicht wirklich eine Warum bekommen. Das war halt, das ist der Tradition, das macht man und das ist der Ausdruck. Also ich glaube, meine Eltern haben auch versucht, irgendwie das zu erklären, aber für mich war das sehr religiös.
0: Ja. Aber ich finde es interessant, trotz aller kulturellen Unterschiede, ich glaube, es gibt ganz viele Menschen in Deutschland, in Europa, die genau das erzählen könnten, von wie sie in Kirche aufgewachsen sind, wie sie den christlichen Glauben erlebt haben, oder? Es ist alles Tradition, man macht das halt so, hör auf, das zu hinterfragen.
2: Ja, ja.
0: Also so, wie wir oft mit Religion umgehen, oder? Mhm. Nimm es halt hin.
2: Ja.
0: So halt läuft so. Das, so ja. machen wir das halt. Ja. Aber da warst du nicht mehr zufrieden mit. Wonach hast du dich denn gesehnt?
2: Da muss ich ein bisschen in der Familienkultur so eintauchen, weil ich bin halt aufgewachsen in einer Umgebung, wo ich schon ständig verglichen wird. Also mit meiner Cousine, der hellhautiger war, oder eine andere Familienfreunde, die halt in den traditionellen indischen Art und Weise Hobbys erlebt hat, zum Beispiel das indische Tanz oder das indische Singen oder und so weiter. Und das hat mich alles einfach nie interessiert. Und deswegen, ich war halt sehr oft wie eine Rebell so ein bisschen schon gesehen von Anfang. Jetzt habe ich deine Frage. Komplett.
0: Ich habe sie ehrlich gesagt auch vergessen, weil ich dir so fasziniert zugehört habe. Ich stelle einfach die nächste Frage. Die Frage war, wonach du dich gesehnt hast letztlich.
2: Ja. Sehr gut. Also, und ich habe dadurch halt einfach so in mir eine Sehnsucht gehabt, jemanden zu finden, der mich einfach versteht. Für wer ich halt irgendwie war und bin. Und Das klingt als so eine simple Frage, aber es war nicht so einfach, irgendwie in einer Umgebung aufzuwachsen, wo du nicht mal die Frage stellen darfst, weil du bist so anders irgendwie. Und ich glaube, ich habe wirklich danach gesehen, dass jemand mich einfach kennt und liebt. Und bin ich halt genau wie jeder Teenie auch in der Pubertätsphase dann in andere Richtungen halt gegangen. Aber ich glaube, irgendwann habe ich halt angefangen, an der Univers Briefe zu schreiben.
0: Ans Universum Briefe?
2: Ja.
0: Wo hast du die denn eingesteckt?
2: Ich habe ein Tagesbuch gehabt.
0: Okay.
2: Und da habe ich
0: da reingeschrieben.
2: Einfach geschrieben und reingeschnitten. Das wäre schon mal cool gewesen. Ja. Aber hat es nicht so geklappt. Da habe ich ein Tagesbuch gehabt. Und das hat mich schon teilweise weitergebracht, weil ich dachte, okay, irgendjemand hört mich schon zu. Und
0: hast so deine Gedanken und Sehnsüchte reflektiert,
2: ja,
0: quasi.
2: Genau, okay. Wie ich bin und was ich halt komplett nervig fand und was ich richtig schön fand und so weiter.
0: Ja. Ja. Hast du grundsätzlich eigentlich ein Problem mit Religion, auch mit anderen Religionen?
2: Ja, ja? Ich glaube, ich hatte allgemein, weil ich einfach Anti-Religion, weil von das, was ich für Erfahrung gehabt habe, war es halt einfach richtig schlimm. Es war richtig schlimm. Es hat sich wie dieses Gefängnis gefühlt eben. Man macht es halt, das ist der Tradition, ne? Man geht es, man macht das am Samstag, man macht das. Und ich war grundlegend gegen eine Struktur, der uns nicht zum Aufblühen bringt oder halt zu unser Schöpfer. Was ich halt für der Sinn des Religions irgendwie verstanden habe, hat Religion irgendwie nie geliefert, sag ich mal.
0: Okay. Aber du, an der Uni hast du dann auch Leute aus anderen Religionen kennengelernt oder hast mit denen dich auch darüber diskutiert?
2: Ja. Okay. Ja, habe ich schon, ja. Also ich würde sagen, das ist so eine Klassiker Saulus-Paulus-Richtung für mich, weil ich habe auch christliche Leute dann kennengelernt, eine aus meiner Klasse. Also ich war in der Schauspielschule und er war auch voll für Jesus Christus und hat dann auch gesagt, aber ich habe nie einmal von ihm, wenn ich ehrlich bin, eine Beziehung rausgehört. Es hat sich eher nach einer Religion gehört. Also, ich darf das nicht machen, weil... Oh, ich darf das nicht machen, weil du musst es so
0: machen. Und
2: das
0: kanntest
2: du
0: schon, ja, sowas.
2: Und ich war einfach so, ach, okay. Vergiss es. Also du kommst nicht weiter mit mir. Und dann habe ich ja wirklich gegen diskutiert, dass es halt nicht so sein darf, weil Gott liebt dich doch, oder? Also das war halt irgendwie meine Frage.
0: Okay.
2: Wie kann dann dein Leben nur noch aus No-Gos so gestaltet werden?
0: Ja.
2: So.
0: Also war ja dann der christliche Glaube auch nicht besonders attraktiv, aber dann hast du ja trotzdem zugestimmt, mit mal in so einen Gottesdienst zu gehen. Warum denn?
2: Ich glaube, da hängt halt ein bisschen dieser rebellische Teil meines Wesens, weil ich meinen jetzigen Mann, aber damaliger Freund, kennengelernt habe und er war schon Christ und hat er dann ständig mich genervt über seine Beziehung zu Jesus. Und Beziehung.
0: Ach, jetzt ging es plötzlich um was anderes beim Glauben.
2: Genau.
0: Okay.
2: Und dann war ich so, okay, warum redet er ständig über Beziehung, wenn alle anderen, den ich halt gekannt habe, haben über diese Religion geredet. Was zieht man, wie läuft man da rein, sei still, mach das und so weiter und sonntags und pünktlich und so weiter. Und bei ihm war es irgendwie, als ob jemand meine Briefe irgendwie gehört hat.
0: Aber das ist doch komisch, warum hat dich das genervt, obwohl das doch genau das war, wonach du dich irgendwie gesehnt hast. So irgendwie ein liebevoller Gott, eine Beziehung.
2: Ja.
0: Aber jetzt erzählt dir jemand von so einer Art von Glaube und du fandest es aber irgendwie bescheuert.
2: Weil dieser Label war ja dieses Christ. Also, und in meinem Kopf war das Christsein sowas mit Religion zu tun, so wenig mit Beziehung zu tun, dass als er das mir dann gesagt hat, war ich erstmal einfach, nee, ich muss mein Leben davon schützen, weil was wäre, wenn ich wieder in diesem Gefängnis so reinkomme? Und dann irgendwann kam ich auf die Idee, nee, ich komme mit, weil ich möchte ihm zahlen. Ich wollte ihm halt sagen, dass es alles einfach falsch ist und es ist alles Religion. Es ist nicht so gelaufen, die Geschichte ist ganz anders gelaufen. Aber dann bin ich doch dann mit ihm gekommen zu diesem Setting. Dann habe ich halt eine katholische Kirche erwartet oder ein richtig schönes Gebäude. Es war ein Bunker. wo die Gemeinde dann auch zusammen getroffen hat. Jeder hat die Schuhe noch ausgezogen, reingegangen, ein bisschen nach Socken gestunken.
0: Nicht sehr heilig.
2: Hat sich nicht so heilig gefühlt oder gerochen zumindest. Und dann bin ich halt reingegangen und dann habe ich ja gemerkt, hier ist einfach komplett was anderes. Ich kenne das überhaupt nicht und ich kann es bis heute nicht beschreiben. Es war anders. Jeder hat mich gesehen, keiner hat was zu kritisiert oder was auch immer. Die Umgebung war so krass liebevoll. Und ich glaube, für mich war das irgendwie das erste Zeichen, dass keiner redet jetzt mit schlauer Worte, um dieser Glauben zu beweisen, sondern die Umgebung, die Atmosphäre Gottes hat für sich selber halt was, also da war was Besonderes. Und dann bin ich halt reingegangen und dann er hat dann gesagt, komm, lass uns da hinten sitzen, weil unten auf dem Boden lagen schon Tempos, so falls jemand weint. Und da dachte ich mir, ihr übertreibt jetzt wirklich. Und dann habe ich ja gesagt, nee, lass uns da vorne sitzen, weil ich liebe Musik. Haben wir da vorne gesetzt und haben angefangen, dieses Amazing Grace Lied zu spielen. Und das kennt ja jeder, also du musst ja nicht wirklich Christ sein, um dieses Lied dann auch zu kennen. Und dann habe ich einfach mitgesungen, habe nicht so viel dran gedacht. Und dann, irgendwann wurde ich von der rechten bis zum linken Seite komplett blind. Es war so hell, ich könnte nicht wirklich mich bewegen. Ich war dann einfach nur blind. Also es war so hell. Ich habe es auch noch danach nie erlebt. Und in dem Moment habe ich mich einfach gefragt, okay, was ist das? Und dann Stück für Stück habe ich ein bisschen mehr gesehen in dieser ganz helle, hämmliche Ort, dass ein großes Tor vor mir war, also so eine große Tür, Entschuldigung. Und dann sind sie auseinander dann gegangen und ganz hinten stand dann jemand in einer dunkel lila so Mantel. Und ich habe davor nicht die Bibel gelesen, habe mich nicht mit der Bibel beschäftigt oder so. War einfach ein Hater, so allgemein. Und dann Stück für Stück ist er auch näher gekommen, Entschuldigung. Und ich habe ihm dann gesagt, ich möchte kein Spiel spielen, ich will nicht mehr spielen. Wenn du mein Gott bist, dann brauche ich ein Zeichen. Und ich will zu dir auch gehören. Ich bin auch als Person eine sehr All-In-Person. Ich möchte diese halbe Sachen nicht machen. Und dann hat er halt seine Hand gezeigt, mit diesen Narben so. Und ich kann es nicht beschreiben. In dem Moment dachte ich mir, jetzt weiß ich, wer ich bin. Ich bin Christ. Es war nicht, jetzt muss ich noch mal 1000 Sachen machen, um in diese Familie reinzukommen oder diese Zugehörigkeit zu haben, sondern nein, ich gehöre zu ihm. Jetzt weiß ich, oh krass, jetzt habe ich so der richtige Reisepass. Jetzt kann ich fliegen. Ah. So war das Gefühl. Und dann habe ich ihm gesagt, okay, dann gebe ich dir alles. Dann gehört mein ganzes Leben dir und dann will ich nichts mehr zurückhalten. Und dann habe ich eine richtig warme Hand auf meinen Knien gespürt. Und Jesus hat diese Knie auf den Boden gedrückt und hat mich dann gesagt, du wirst in alle Ecken dieser Welt gehen, um meine Botschaft zu verkunden. Und dann war es vorbei.
0: Also Moment, du erzählst mir jetzt gerade, dass das Licht und dieser Mensch und so, das war nicht der Pastor, das waren nicht die Lichter in diesem Bunker, sondern du hast was erlebt, was nur du 1:1 erlebt hast. Ja. Und du bist, sagst Jesus begegnet.
2: Ja, auf jeden
0: Fall. Das ist krass. Hast du das den anderen erzählt da?
2: Also ich habe meinen Mann dann erzählt.
0: Ja.
2: Und er war in einer kompletten Irre, glaube ich. Er hat gesagt, sie hat mich schon 2 Wochen lang so gesagt, dass es keinen Gott gibt, so nach dem Motto. Ja. Aber dann ist er auch schnell mitgekommen. Er hat auch gesagt, okay, krass, ich bin der nächste Woche auch schnell in die Bibel reingegangen, habe einen Mentor gesucht.
0: Ja, haben wir ein Taschentuch? Wir kriegen gleich eins.
2: Ich ist Wasserball hier. Ja. Und ich habe dann da richtig schnell auch gemerkt, okay, das ist, Dankeschön, das ist dann nicht mehr, es ist nicht mehr, es, da war kein Druck mehr. Ich musste nichts mehr machen, um hier diese Beziehung zu verdienen. Es war einfach, ich gehöre dazu und zwar für immer. Egal, was ich jetzt mache oder nicht mache. Und das würde ich sagen, das hat mich... Ich habe ihn kennengelernt, als ich 17 Jahre alt war. Und ich würde sagen, mein Leben hat mit 17 wirklich begonnen, wirklich zu sagen, wer ich bin, wie ich sein darf, wie ich mein Wert war so kaputt in dieser Umgebung aufzuwachsen. Und seitdem würde ich halt sagen, diese Beziehung zu Jesus ist für mich immer eine, ich sehe Jesus viel klarer, als ich irgendwelche Menschen in meinem Leben sehe.
0: Ja. Aber im Grunde genommen, wenn du sagst, ich wusste, ich bin Christ, ist ja schon verrückt irgendwie, ne? Wusstest du eigentlich genug über den christlichen Glauben? Nein. Hättest du dich da nicht erst mal informieren müssen?
2: Danach. Für mich habe ich das alles danach. Und ich glaube, das war auch meine Sehnsucht. Ich glaube, diese schlauen Worte haben mir gar nichts gebracht. Es war diese Begegnung mit einem lebendigen Gott. Davon konnte mich keiner jetzt wegbringen, weil das war für mich so real und ich habe es seitdem auch so oft erlebt. Ich erlebe ihn so real.

0: große Ängste aus. Das Leben gerät in den Ausnahmezustand. Die Eltern, die wir Ihnen in unserer heutigen Sendung vorstellen, haben genau...
1: Wir haben 4 gesunde Töchter.
2: Sie vielleicht nicht überleben werden.
3: Schließlich das Gefühl, dass Gott zu ihnen sprach, erfuhr Nicole, dass sie schwanger war. Sohn, dem sogenannten Zwillings... Eine Operation wäre möglich.
2: Knie und sagte, ich werde dir, sagte, das war Gott, denn
3: Zwilling geboren wurde.
2: Ich werde nicht zulassen.
4: Man gibt sein Bestes.
3: OPs ging es beiden Zwillingen auf wundersame Weise besser. Hugh endlich nach Hause. Heute sind beide Jungen vollkommen gesund. Für Nicole und Leroy sind sie ein Beweis für Gott und dessen Treue und Liebe.
4: Ich bin sehr dankbar. Es ist wirklich ein Segen. Es ist ein Segen, Vater für meine 4 Mädchen und jetzt für meine 2 Jungen zu sein. Ich glaube an die Macht des Gebets. Denn das gehört einfach dazu. Es hätte auch ganz anders laufen können. Überlass es Gott, gib es ihm und er wird sich kümmern.
2: Es ist beeindruckend zu sehen, wie Gott uns dadurch gebracht hat. Wenn man so viel Negatives hört, denkt man, dass nichts Gutes mehr passieren kann. Aber hier sind wir, endlich zu Hause. Ich kann sie im Arm halten und füttern, ihre Haut spüren und sehen, wie sie mich morgens und abends anlächeln. Das macht mich wirklich glücklich und ich bin Gott so dankbar wie nie zuvor. Wenn er ein Versprechen gibt, wenn er sagt, dass er etwas tun wird, tut er es auch. Er war da für mich, die Jungs und die ganze Familie.
0: Die Söhne von Nicole und Leroy sind inzwischen vollkommen gesund geworden und die Eltern sind darüber natürlich überglücklich. Haben auch Sie ein schwerkrankes Kind zu Hause oder mussten gar den Verlust eines Kindes verkraften? Wie sind Sie damit umgegangen? Schreiben Sie uns oder besuchen Sie uns auf unserer Webseite und hinterlassen Sie einen Kommentar zur Sendung.
1: Grant und Nikki Carroll werden mit ihren 3 Kindern in einen schweren Autounfall verwickelt. Ihr ältester Sohn Caden trägt ernste Hirnverletzungen davon und die Ärzte machen den Eltern keine Hoffnung, dass ihr Sohn je wieder ein normales Leben führen wird.
5: Ich war mit dem Auto unterwegs und das nächste, was ich weiß, ist, dass ich auf dem Boden liege und sich ein Feuerwehrmann über mich beugt.
6: Grant und Nikki Carroll steckten mit ihren Kindern in einem Stau auf der Texas Interstate, als sich Nikki an einen Albtraum erinnerte, den sie hatte.
7: Ich träumte, dass uns jemand hinten reinfährt. Also drehte ich mich um. Aber da waren keine Autos auf unserer Spur. Ich war erleichtert.
6: Sekunden später schleuderte ein Sattelzug auf ihre Spur und krachte mit 117 km/h in das Heck ihres Autos.
7: Er traf uns und wir krachten in einen Kleinbus mit 15 Insassen. Im ersten Moment herrschte dann eine unheimliche Stille.
6: Nikki versuchte, die Situation einzuschätzen.
7: Die ersten Schreie folgten, als ich mich umdrehte und sah, dass Caden bewusstlos war. Es war kein Leben in ihm. Es kam Schaum aus seinem Mund und er war in sich zusammengesackt. Ich betete zu Jesus, mir nicht meinen erstgeborenen Sohn zu nehmen. Jesus, nicht meinen Sohn. Ich versuchte, seinen Kopf zu stützen, um ihn stabil zu halten. Doch dann musste ich eine Entscheidung treffen, denn ich roch Benzin. Sollte ich seinen Kopf halten oder schnell die anderen Kinder aus dem Auto bringen? Ich dachte, wenn ich seinen Kopf loslasse, dann lasse ich meinen Sohn im Stich.
6: Der Rettungsdienst traf schnell ein und intubierte den 7-jährigen Caden. Nikki wandte sich an Gott und begann zu singen.
7: Sie legten ihn auf eine Trage auf den Boden. Ich legte mich einfach auf den Asphalt neben ihn und sang immer weiter.
6: Grant war bewusstlos. Als er aufwachte, war er in Panik um seine Kinder.
5: Ich fühlte mich so hilflos und wusste nicht, was los war. Das war eines der schlimmsten Gefühle, die ich je in meinem Leben hatte. Ich hatte solche Angst, dass ich einen von ihnen verloren habe. Das war furchtbar.
6: Caden wurde ins McLean Kinderkrankenhaus gebracht. Dr. Lisa Chapa und ihr Team untersuchten Caden.
8: Er hatte, was wir eine diffuse axonale Schädigung nennen, eine Abtrennung der Neuronen im Gehirn. Und das passiert nicht

0: nur an einer Stelle, sondern überall. Die Diagnose war niederschmetternd. Sie versuchten uns darauf vorzubereiten, dass Caden nie wieder der Alte sein würde. Wir haben nicht erwartet, dass sich sein Gehirn erholt. Wir rechneten mit langen oder bleibenden neurologischen Defekten, die ihn lebenslang stark einschränken.
1: Es war furchtbar und brach uns das Herz. Der Gedanke, dass er stirbt oder nur noch vor sich hin vegetiert. Wir brachen völlig zusammen und mussten schrecklich weinen.
2: Doch Grant und Nikki sagen, dass sie trotz der schlechten Prognose einen übernatürlichen Frieden spürten und wussten, dass Cadens Heilung in Gottes Hand lag.
0: Innerhalb von 10 Minuten, nachdem ich die Nachricht bekam, war ich mit Gott allein und ich hörte ihn sagen, gib es ab. Die Ärzte haben recht, er wird nicht mehr derselbe sein. Dein Sohn wird ein anderer sein, aber es ist nicht so, wie ihr denkt. Er wird Hoffnung und eine Zukunft haben und er wird Zeugnis von mir geben.
1: Er wird stärker denn je sein. Er wird ein Kämpfer für den Glauben sein, wie nie zuvor.
2: Caden lag eine Woche lang im Koma. Die Ärzte glaubten nicht, dass er schnell aufwachen würde. Grant und Nikki beteten und glaubten an ein Wunder.
0: Menschen kamen, fasteten und beteten. In manchen Nächten konnte ich die Gebete spüren und dass meine Arme gehoben wurden.
1: Wir beteten pausenlos und schliefen kaum. Die Krankenschwestern kamen und wir sangen, hoben die Hände und beteten zu Gott.
0: Eines Nachts um 3 Uhr machten wir Lobpreismusik an und tanzten um ihn herum und beteten, bis die Sonne aufging.
1: Die Sonne kam durch sein Fenster und schien in sein Gesicht. Wir sagten beide, Caden, wach auf. Und er öffnete die Augen und sah uns an. Es war unbeschreiblich.
0: Er wachte einfach auf. So wie ich heute Morgen.
1: In diesem Moment wusste ich, ich habe meinen Sohn zurück. Gott hat ihn mir zurückgegeben. Es war so ein freudiger Moment zu erleben, dass Gott sein Versprechen erfüllt hat. Das, wofür wir eine Woche lang gebetet hatten, ist wahr geworden.
2: Die Ärzte waren erstaunt, dass Caden wach und ansprechbar war. Doch es war noch unklar, welchen Schaden sein Gehirn erlitten hatte. Grant und Nikki beteten weiter.
0: Durch die Verletzung am Frontallappen des Gehirns konnte er noch nicht sprechen. Ich hatte Tränen in den Augen und fragte, Caden, wirst du je wieder mit Mami sprechen? Er sah mich an und sagte, ja. Wir schrien förmlich auf und benachrichtigten jeden. Wir sagten dem Arzt, er solle zurückkommen. Von diesem Moment an hörte er nie wieder auf zu reden.
3: Cadens Genesung ist ein Wunder. Das ist mehr, als wir erwarten oder hoffen konnten.
1: Das kann nur Gottes Hand gewesen sein, die ihn berührt hat. Anders ist diese Heilung nicht zu erklären.
0: Während Cadens Genesung haben wir erfahren, dass konkrete Gebete gebetet worden waren, als wir sie brauchten. Und wir wissen, dass Gott solche Gebete erhört.
2: In der folgenden Woche im Krankenhaus ging Cadens Genesung schneller als geahnt voran. Auch seine linksseitige Lähmung war vorbei.
0: Ich wollte fast, dass die Ärzte Dinge nennen, die Caden nicht mehr tun kann, damit Gott ihnen das Gegenteil beweisen konnte.
1: Er ist wirklich nicht mehr derselbe und ich bin so dankbar dafür. Er ist jetzt noch unglaublicher, als es ohne diesen Vorfall hätte sein können.
2: 2 Wochen nach dem Unfall verließ Caden das Krankenhaus. Er erinnert sich, wie er die alltäglichsten Dinge neu lernen musste.
4: Das war alles ganz schön schwer. Aber ich hatte das Ziel, so weit zu kommen, dass es nicht mehr schwer ist.
0: Es klingt komisch, aber ich bin dankbar, dass das passiert ist. Ich möchte gar nicht mehr die Alte sein. Ohne die Kraft des Gebetes hätten wir den Unfall nicht überstanden und Caden wäre nicht wieder gesund geworden.
1: Ich bin jeden Tag dankbar für meinen wunderbaren Sohn und für das, was Gott für uns getan hat, die Geschichte, die er uns geschenkt hat. Der Herr zeigt mir immer wieder, dass ich ihm vertrauen kann. Er hat die Macht. Und er will wirklich nur das Beste für dich. Er liebt uns und will Heilung schenken. Wir liegen ihm am Herzen. Und er trägt uns in schweren Zeiten.
5: Bei den Carrolls und den Longorias ist die Geschichte gut ausgegangen, denn ihre Kinder sind wieder gesund geworden. Leider weiß man das vorher nicht und es geht ja auch nicht immer so gut aus. Wie kann man damit umgehen, wenn es für das eigene Kind keine Hoffnung auf Heilung gibt? Andreas hat sich Gedanken gemacht.
6: Keine Hoffnung mehr zu haben, ist allein schon schlimm. Wenn es aber dann auch noch jemanden betrifft, den man liebt, ist es irgendwie noch schlimmer. Ähnlich wie bei Schmerzen. Ich weiß noch, wie hilflos ich mich bei den Geburten unserer Kinder fühlte. Meine Frau hatte große Schmerzen und ich konnte wirklich nur dumm daneben stehen und versuchen, sie bei all dem bestmöglichst zu unterstützen. Aber an den Schmerzen konnte ich nichts ändern. Nach der Geburt unseres ältesten Kindes war ich so fertig, als hätte ich selbst das Kind zur Welt gebracht. Und auch wenn das jetzt ein wenig scherzhaft klingt, ist es ohne jeden Zweifel eine Riesenbelastung, wenn jemand Geliebtes leidet und man nichts machen kann. Bei meinen Kindern geht es mir ganz genauso. Am liebsten würde man ihnen den Schmerz oder eine Krankheit einfach abnehmen, damit sie sich wieder besser fühlen. Und auf der anderen Seite wäre es im Blick auf ihre Entwicklung gar nicht gut, immer nur gute und gesunde Zeiten zu haben. Mit Leid und Schmerz richtig umzugehen und damit umgehen zu können, das lernt man eben nicht in der Theorie, sondern nur durch Leid und Schmerz. In diesem Aushalten müssen, wenn geliebte Menschen leiden, haben wir als Christen allerdings das große Glück, einen Gott zu haben, den Paulus im 2. Korintherbrief als Gott des Trostes bezeichnet. Er ist der barmherzige Vater, der Gott, von dem aller Trost kommt. Gott kann nicht nur unsere leidenden Mitmenschen trösten, sondern auch uns, die wir an dem Leid unserer Liebsten verzweifeln. Für mich als Vater ist außerdem die Vorstellung hilfreich, dass ja auch Gott, der himmlische Vater, erlebt hat, auch seinen Sohn leiden zu sehen. Und doch tat er es, weil nur so die Menschheit aus der Verlorenheit gerettet wurde. Ja, und als dritten Gedanken möchte ich Ihnen weitergeben, Kinder sind ein Geschenk und gleichzeitig doch nur eine Leihgabe Gottes an uns. Und wenn es ihnen gut geht, selbst dann müssen wir lernen, sie loszulassen. Und wir tun das immer in der Hoffnung, dass wir sie Gottes guter Hand überlassen. Er liebt sie doch noch viel mehr als wir. Und dafür braucht es ein tiefes Vertrauen in Gottes liebevolle und weise Fürsorge. Und darum möchte ich jetzt mit Ihnen beten. Herr, du hast unsere Liebsten uns geschenkt. Und manchmal fällt es uns schwer zu vertrauen, dass du besser auf sie aufpasst und bessere Pläne mit ihnen hast als wir. Aber du bist gut. Ich gebe dir jetzt meine Ängste und Befürchtungen und ich möchte deinen Wegen ganz neu vertrauen. Amen.
7: Falls Sie persönlich mit jemandem beten möchten, die Gebetshotline ist jetzt geschaltet. Für Deutschland wählen Sie 040 18 18 88 00. Für Österreich lautet die Nummer 0049 40 18 18 88 00. Und für die Schweiz 044 57 50 270.
5: Christopher Gunderson wurde mit einer seltenen Darmerkrankung geboren. Die Eltern fürchteten um sein Leben. Doch dann legten ihm die Ärzte eine Magensonde und Christopher war außer Lebensgefahr. Eine komplette Heilung schien jedoch außer Sicht. Die Gundersons erzählen von den damaligen Ereignissen.
8: Er nahm nicht zu und dann verlor er immer mehr an Gewicht.
9: Er aß und schluckte, doch dann spuckte er alles wieder aus. Es blieb nichts drin. Deshalb wuchs er auch nicht.
0: Mike und Leanne Gunderson suchten verzweifelt nach einer Lösung. Ihr neugeborener Sohn Christopher hatte eine chronische Darmstörung, eine seltene Krankheit, die den Magen und Teile des Darms lähmt. Er konnte keinerlei Nahrung verdauen und noch nicht mal Wasser trinken.
9: Ich betete jeden Abend, ohne zu wissen, wie es ausgeht. Wir wussten nicht, ob er sterben oder ob er es schaffen würde oder wie es aussah. Wir mussten die Zeit mit ihm genießen, weil wir nicht wussten, wie lange wir ihn noch haben würden.
8: Es gab keinen Weg, ihn zu heilen. Sie konnten nur versuchen, ihn irgendwie wachsen zu lassen. Die Frage war nicht, wie man ihn heilen könnte, sondern wie wir ihn am Leben halten. Wie können wir seinem Körper Nahrung zuführen, die ihn am Leben hält? Ihn wachsen lässt.
0: Christopher hatte mehrere Operationen, bis die Ärzte endlich eine Dauerlösung fanden. Sie verbanden eine Magensonde direkt mit dem Darm, am Magen vorbei. Im Magen legten sie einen zweiten Port, um Galle und Speichel abzupumpen.
8: Es war eine harte Zeit, Aber ich hörte immer diese Stimme, wenn ich unruhig wurde. Sie flüsterte mir zu, mach dir keine Sorgen, am Ende wird alles gut.
0: Durch die OP konnte er normal und aktiv leben. Aber bei jedem Essen oder Trinken hatte er Schmerzen oder musste sich übergeben.
1: Ich konnte alles machen, was andere auch konnten, halt nur etwas anders. Ich probierte Essen, ohne es zu schlucken. Ich kaute und spuckte es aus oder ließ es wieder durch den Schlauch raus.
8: Wir machten alles möglich, weil er ein normales Leben haben sollte. Wir wollten nicht, dass er sagt, ich kann dies oder das nicht, weil ich eine Magensonde habe. Wir wollten, dass er es selbst ausprobiert.
0: Er trug tagsüber einen Rucksack, der Babynahrung in seine Sonde pumpte, und nachts eine Infusion. Christopher lebte 16 Jahre so, bis seine Familie mit ihm zu einem Heilungsgottesdienst ging.
1: Während der ganzen Predigt spürte ich eine Art Pulsieren in meinem Magen.
0: Später versammelte der Prediger Christopher und die Familie und sie beteten für ein Wunder.
9: Ich glaube, ich hatte meine Hand auf Christophers Schulter, aber es war, als würde sein ganzer Körper zittern.
8: Mir fiel auf, dass der Schlauch unter seinem T-Shirt super schnell vibrierte. Ich schaute hin und dachte nur, sowas habe ich noch nie gesehen.
1: Es fühlte sich an, als wenn ein Schock durch meine Schulter ging und dann in den Magen runter. Es war ein pochendes Gefühl in meinem Magen.
8: Als wir später auf dem Parkplatz standen, fragten wir uns, was war das? Es war eben einer dieser Momente, ein Moment im Leben, der alles verändert.
1: Für mich war es, als würde Gott meinen Magen mit einem Schock neu starten.
0: An dem Abend ging die Familie zusammen essen. Zum ersten Mal in seinem Leben aß Christopher eine ganze Mahlzeit ohne Probleme.
1: Ich schluckte mehr und mehr und das Strahlen auf meinem Gesicht wurde immer größer. Ich hatte eine echt gute Zeit, einer der besten Tage meines Lebens. Ich aß so viel ich konnte. Ich schaffte einen ganzen Teller und ein Getränk.
0: Christopher wurde völlig geheilt und seine Sonde wurde entfernt. Mike und Leanne sagen, dass sie dankbar sind für den langen Weg, der zu der wundersamen Heilung ihres Sohnes führte.
9: Je härter die Reise, desto größer die Belohnung. So sehe ich das jetzt. Es war ein langer Weg, aber wow, was für eine Belohnung.
8: Gott ist so gut und so groß und so barmherzig. Und er kann alles heilen. Nichts ist ihm unmöglich. Was für uns unmöglich scheint, ist für Gott nicht unmöglich. Ihm ist alles möglich.
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6: Der kleine Abhijit aus einem Dorf in Indien leidet unter einer wachsenden Zyste auf seiner Stirn, die bereits sein linkes Auge beeinträchtigt. Das schränkt nicht nur seinen Alltag stark ein, vor allem verletzen ihn die Hänseleien seiner Mitschüler. Die Eltern sind hilflos und wissen nicht, was sie tun sollen.
10: Die Eltern von Abhijit leben in einem entlegenen indischen Dorf und konnten nichts gegen die Zyste auf seiner Stirn tun. Die Zyste hatte sein linkes Auge vollständig bedeckt.
11: Er stürzte oft beim Gehen, weil er nur mit einem Auge sehen konnte. Einmal rannte er ins Haus, um etwas zu holen und stürzte. Seine Lippen platzten auf und bluteten. Mein Mann und ich mühten uns ab, weil immer einer von uns bei ihm zu Hause sein musste. Ich liebe meinen Sohn. Er ist mein Ein und Alles. Ohne ihn könnte ich nicht leben.
10: Abhijit konnte es nicht ertragen, sich selbst anzuschauen. Und er wusste, dass auch die anderen ihn nicht ansehen mögen.
11: Er warf immer Steine ins Wasser, wenn er dort sein Spiegelbild sah. In der Schule wurde er verspottet, sodass er nicht mehr hinging. Wir konnten uns die OP nicht leisten. Und ohne sie würde die Zyste wachsen und er würde auf dem linken Auge blind werden.
10: Dann kam ein medizinisches Hilfsteam in ihr Dorf. Als sie der Familie begegneten, beschlossen sie, Abhijits Zyste zu entfernen. In einem Krankenhaus bekam er eine kostenlose OP.
11: Jetzt kann er auf beiden Augen sehen. Das ganze Dorf kam vorbei. Sie waren so glücklich und ermutigten uns, ihn wieder zur Schule zu schicken. Er kann nun lesen, schreiben und die Tafel lesen.
10: Abhijit wirkt heute erwachsener und scheint voller Freude und Selbstvertrauen zu sein.
11: Seit der OP habe ich keine Angst mehr um seine Zukunft. Er kann allein essen und wurde viel gesünder. Er spielt mit Freunden und läuft bis zu uns auf die Felder. Ich bin allen dankbar, die die Operation meines Sohnes ermöglicht haben. Er hat ein neues Leben.
5: Na, einfach toll, was die Operation bewirkt hat und der kleine Abhijit wieder vollkommen gesund ist.
6: Ja, ich finde besonders schön, dass sie jetzt wieder ohne Angst in die Schule gehen kann und Freunde gefunden hat.
5: Ja. 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
6: Ja, heute ging es um Eltern, die für ihre kranken Kinder beteten und erlebten, was Gebet bewirken kann. 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Dann rufen Sie uns an. Unsere Mitarbeiter sind gerne für Sie da.
5: An dieser Stelle möchten wir uns auch ganz herzlich bedanken für Ihre Gebete und Ihre Unterstützung. Ohne Sie wäre diese Sendung gar nicht möglich.
6: Ja, schalten Sie gern wieder ein beim nächsten Mal, wenn es heißt Erlebt TV, oder empfehlen Sie uns weiter. Wir sagen Tschüss.
5: Und auf Wiedersehen. Alles Gute.

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1: Was ich dir jetzt erzähle, das ist kein Witz. Es ist die Wahrheit. Irgendwo da draußen liegt ein Schatz. Es ist ein Schatz, der all deine Vorstellungen bei weitem übertrifft. Du kannst diesen Schatz finden. In diesem Video zeige ich dir den Weg dazu. Bleib dran. Keiner hat die Welt so verändert wie Jesus. Und fast immer, wenn sich die Menschen um Jesus versammelten, dann erzählte er ihnen eine Geschichte. Eine dieser Geschichten möchte ich dir heute erzählen. Und wenn du gut hinhörst, dann wirst du vielleicht etwas entdecken, das dein Leben für immer verändert. Die Geschichte, die Jesus hier erzählte, die geht so. Ein Mann, der spazierte gedankenversunken über die grünen Wiesen außerhalb seines Dorfes. Die Bäume blühten, die Vögel zwitscherten um die Wette, ein wunderbarer Frühlingsduft lag in der Luft. Plötzlich blieb der Mann mit seinem Fuß an etwas Hartem hängen. Er stolperte ganz fürchterlich. Laut fluchend rappelte er sich wieder auf und nahm den Ursprung seines Unfalls etwas näher unter die Lupe. Etwas Metallenes ragte aus der Erde heraus. Sieht aus wie eine Kiste, eine Schatztruhe vielleicht. Neugierig fing der Mann an zu graben und schon nach wenigen Minuten war die geheimnisvolle Kiste freigelegt. Langsam öffnete der Mann das antike Gefäß und was er dann sah, das verschlug ihm den Atem. Tatsächlich, eine Kiste voller strahlender Goldmünzen. Schnell schaute sich der Mann um, ob ihn jemand gesehen hat. Sollte er die Kiste einfach mitnehmen oder den Besitzer der Wiese aushändigen? Ich meine, das Gesetz, das war klar. Alles, was auf dieser Wiese vergraben ist, gehört dem Besitzer der Wiese. Schnell vergrub der Mann den Schatz an derselben Stelle und eilte zurück ins Dorf. Er machte den Besitzer des Feldes ausfindig und fragte diesen nach dem Kaufpreis für das Stück Land. Der ahnungslose Besitzer, der war nicht sonderlich an einem Verkauf interessiert und daher setzte er einen horrend hohen Kaufpreis an. So viel Geld hatte der Mann jedoch nicht auf der Kante, doch er wusste, diesen Acker, den muss ich haben. Und so verkaufte er kurzerhand alles, was er hatte. Sein

Haus an bester Lage, sein Auto, selbst seine geliebte Briefmarkensammlung musste daran glauben. Er verkaufte wirklich alles, das er hatte, selbst seine Katze. Endlich war genügend Geld zusammen. Und so ging der Mann hin und kaufte den Acker zusammen mit dem Schatz. Diesen Schatz, von dem Jesus in dieser Geschichte erzählte, den gibt es wirklich. Ich habe diese Geschichte etwas ausgeschmückt erzählt. In der Bibel sagt Jesus wortwörtlich, mit dem Himmelreich ist es wie mit einem Schatz, der in einem Acker vergraben war und von einem Mann entdeckt wurde. Der Schatz, das ist das Reich der Himmel. Die Realität, dass es ein Himmelreich gibt, liegt auch heute noch wie ein Schatz verborgen in dieser Welt. Du bist nicht aus Zufall entstanden. Es gibt einen Gott, der dich erschaffen hat. Und du bist nicht alleine auf dieser Welt. Du bist umgeben von geistlichen Mächten und von Gewalten, von Engeln, Dämonen. Und das Leben, das ist nicht einfach zu Ende, wenn du stirbst. Auf dich wartet eine Ewigkeit, entweder zusammen mit Gott im Himmel oder getrennt von Gott in der Hölle. Der größte Schatz auf dieser Welt, das ist die Erkenntnis, dass Jesus Christus für uns Menschen am Kreuz gestorben ist. Und wenn du diesen Schatz findest, dann entdeckst du in dieser Schatztruhe den Schlüssel für die Himmelstüre, das Ticket für den Himmel, den Glauben an Jesus Christus. Und ich sage dir, dieser Schatz, der ist nicht, wie viele sagen, etwas Antikes, Veraltetes. Das ist nicht etwas, das im 21. Jahrhundert keine Relevanz mehr hat. Dieser Schatz ist von ungeheurem Wert für dein Leben und für deine Ewigkeit. Doch wie wir in dieser Geschichte gehört haben, liegt dieser Schatz verborgen da. Er ist ein Geheimnis. Viele Millionen Menschen gehen Tag für Tag achtlos an diesem Schatz vorüber. Doch immer wieder gibt es Leute, denen gehen die Augen auf. Einige, weil sie ganz bewusst danach suchen. Ich kenne solche Leute, die sind einfach nicht zufrieden mit dem Status quo. Die spüren, es muss mehr geben. Und so suchen sie nach dem Ewigen, nach dem Sinn des Lebens, nach Erkenntnis, nach Hoffnung. Es gibt aber auch Leute wie der Mann in dieser Geschichte. Die suchen nicht, die leben einfach so vor sich her und dann stolpern die plötzlich darüber. Und sie finden diesen wertvollen Schatz. Und egal in wem von diesen beiden du dich wiedererkennst, wenn du diesen Schatz gefunden hast, dann mach es so wie der Mann in der Geschichte. Geh hin und setz alles daran, dass dir dieser Schatz gehört. Denn das hat Jesus seinen Jüngern sehr oft und sehr deutlich gesagt. Wer Jesus nachfolgt, der muss sein altes Leben hinter sich lassen. Es stimmt, Jesus ist für uns gestorben, damit wir, wenn wir an ihn glauben, gerettet werden. Das ewige Leben ist ein Geschenk, da kannst du nichts dazu beitragen. Du kannst dich nicht durch gute Taten retten, das stimmt. Aber um dieses Geschenk, um diesen Schatz für dich in Anspruch zu nehmen, musst du zuerst dein altes Leben loslassen. Leider gibt es viele Menschen, die entdecken zwar diesen Schatz, dieses Himmelreich. Glaube entsteht in ihrem Herzen. Ja, Jesus starb für mich. Doch dann sind sie nicht bereit, den entscheidenden Schritt zu gehen und wirklich ihr altes Leben loszulassen. Mach es nicht so wie diese Menschen. Wenn du erkannt hast, dass Jesus der Weg, die Wahrheit und das Leben ist, dann geh all in. Tritt mit beiden Beinen herein in dieses Himmelsreich. Klammere dich nicht an deine alten Sicherheiten, an das, was dir früher scheinbar Halt gab. Lass los und folge Jesus mit Haut und Haaren nach. Auf meiner Webseite gabrielhessler.com findest du einen Menüpunkt mit dem Namen Jesus nachfolgen. Und wenn du das noch nicht gemacht hast, auf dieser Seite zeige ich dir, wie du noch heute dein Leben Jesus anvertrauen kannst. Das war's schon wieder von Antworten aus der Bibel. Folge mir auf den sozialen Medien und teile meine Videos mit all deinen Freunden, damit das Evangelium möglichst viele Menschen erreicht. Wir sehen uns beim nächsten Mal. Bis dann, bye.

0: Meine sehr verehrten Damen und Herren, herzlich willkommen bei Real Talks, die Show mit Flo Stielper. Heute zu Gast Künstler und Songwriter Jonas, Sängerin und Sprecherin Mia Friesen sowie Bodybuilder und YouTuber Flavio Simonetti. Und hier ist er, Ihr Gastgeber, Flo Stielper.
1: Herzlich willkommen zur 5. Ausgabe von ReTalks, die hoffentlich inspirierende Show mit Flo Stielper. Bei ReTalks geht es um echte Menschen. Es geht um echte Menschen, die uns reinnehmen in ihre Lebensgeschichten, in ihre Struggle, ihre Zweifel, aber auch ihre Highlights und in ihre Erfolge. Und es geht um ihren Glauben. Es geht um ihren Glauben an Gott. Bei uns gibt es keine geskripteten, flachen Antworten oder irgendwie eine einzige Lehrmeinung. Ich bin auf der Suche nach echten, authentischen Antworten und vielleicht auch Fragen. Menschen glauben unterschiedlich, Menschen leben unterschiedlich und in dieser Vielfalt liegt für mich das Inspirierende. Wir haben heute ein richtig nices Thema am Start, sehr spannend, wie ich es finde. Das heißt fit and healthy, verantwortungsvoll mit unserem Körper umgehen. Ihr könnt ja mal so an euch runterschauen, ja? Für die einen oder anderen mag das überraschend kommen, aber ihr habt tatsächlich einen Körper und es ist spannend für mich, jeder von uns hat eine Beziehung zu seinem Körper und die sieht ganz unterschiedlich aus, hängt auch ein bisschen von der kulturellen Bubble ab, aus der wir kommen und genau darüber möchte ich heute mit meinen Gästen sprechen. Ihr seht, es wird spannend und ich freue mich drauf. Gleich gibt es den ersten Song von Jonas, vorher nimmt uns aber Bruder Gottfried in seine Gedanken über Fitness und Körper mit rein. Viel Spaß bei Lachen tut gut.
2: Ja, Shalom. Also am Anfang muss ich jetzt einmal sagen, ich bin überrascht, dass ich überhaupt noch mal kommen darf. Hätte ich nicht gedacht. Und ich finde es super, muss ich einfach so sagen, dass mir da Real Talks jetzt so eine Plattform für meine fundamentalistischen, fundierten Wahrheiten gibt. Finde ich gut. Der Herr wird segnen. Das glaube ich jetzt. Jetzt kommen wir mal zum Thema. Also ich habe natürlich viel zu sagen. Wie immer, Sport, Körper, da kenne ich mich aus, habe ich was zu sagen. Also am Anfang einmal, Körper insgesamt finde ich nicht gut. Ich bin dagegen, ich bin gegen Körper und das ist absolut biblisch. Also da steht, oder, wenn man mal aufschlagen, da steht, der Geist ist willig, aber das Fleisch ist schwach. Der Körper, der muss einfach sterben. Ich würde dann am liebsten würde ich loswerden. Geht nicht. Bin ja immer noch in dem Körper drin. Aber gut, gehen wir mal ein wenig tiefer rein. In dem Sinn, jetzt, was ich gerade gesagt habe, macht es natürlich Körperpflege, Sport und so ein Zeug macht eigentlich überhaupt keinen Sinn. Und trotzdem, und das mag einen oder anderen überraschen, ich mache ein Workout. Und zwar glaube ich, es gibt gewisse Muskelgruppen, die gut sind für geistliches Gutsleben. Ne? Mal ja mal auf, jetzt muss ich mal ein wenig reinführen. Also das ist jetzt ein Körper. Ne? Meiner vielleicht ist ein Körper. Und jetzt sage ich erst einmal, welche Muskelgruppen man nicht braucht. Wäre hier Bizeps, all diese Dinge brauchen wir nicht. Sixpacks oder wie die jungen Leute es nennen, brauchen wir nicht. Waden, also im Prinzip, das brauchen wir alles nicht. Was brauchen wir denn jetzt? Und das ist eine spannende Frage und da gehen wir jetzt kurz rein. Also was man ja wissen muss, ist, dass man vor allem als Christ, wir müssen eine demütige Haltung haben. Und wie sieht eine demütige Haltung aus? Die Nase ist nicht da oben, die ist da unten. Und die Augen sind starr, leicht nach unten vorne gerichtet. Mach's dir mal vor, also so geht man eigentlich als Fundamentalist, als bibeltreuer Christ durchs Leben. So. Und was braucht man da für Muskelgruppen? Das ist der Schultergürtel und das ist der Nacken. Nackenmuskulatur. Und da habe ich eine Übung entwickelt, mache ich jeden Morgen. Mach's kurz einmal vor, das heißt der schwimmende Petrus. Schwimmende Petrus, legt man sich so hin und dann wackelt man so ein wenig mit den Armen und die Beine. Und das macht man jetzt zweimal. Pause, zwischendrin kann man beten. Und dann macht man es nochmal. Und jetzt merkt man schon, ich schnaufe ein wenig. Pause und dann nochmal. Und dann haben wir das. Und dann wirst du merken, demütige Haltung fällt nicht mehr so schwer. Eine andere Übung, und dann bin ich auch schon fertig, ist ja, Wir Christen, wir gehen in die Gesellschaft und da draußen, da ist frevelhaft, da ist schlimm. Und da brauchen wir vor allem zwei Bewegungen. Die eine Bewegung ist diese hier. Und die braucht man eigentlich immer, sorry, die braucht man eigentlich immer, wenn man Sünde sieht. Also eigentlich immer, wenn ich eine Frau sehe und eine Werbeplakate oder so. Ne, dann laufe ich rum, bam, bam, so. Und dann gibt es noch eine andere Bewegung, die braucht man auch. Das ist diese hier. So, ja. Und die brauche ich eigentlich immer, wenn ich Leute ermahne. Das kommt jetzt nicht so häufig vor wie die andere, aber kommt auch vor, so 52 Mal am Tag. So. Und das ist jetzt aber die Frage, welche Muskeln braucht man? Braucht man Oberarm hier oben, ne? Unten und auch wegen da hinten. Und da ist, ich nenne es einmal die Übung, da nimmt man zwei Bibeln, ne, im Idealfall, Studienbibeln, zwei übereinander. Und dann, ich habe die Übung genannt, das Wort erheben. Super, ne, dann macht man dann eins, zwei. Und das macht man so 10 Mal am Tag. Zwischendrin kann man super beten, ne, macht man ein paar Mal. Und dann hat sich's eigentlich. Und wenn ihr das beherzigt, ich sag's jetzt einmal so, ich habe positive Erfahrungen gemacht, seitdem läuft's bei mir in meinem geistlichen Leben als Christ. Vielen Dank fürs Zuhören. Und vielleicht sieht man sich ja auch nochmal. Tschüss.
1: Danke, Bruder Gottfried. Wie immer super inspirativ. Ich glaube, wir alle wissen, was wir jetzt zu tun haben. Unser Künstler für heute ist kein geringerer als Jonas. Jonas hat ein neues Album am Start, das heißt Hoffnungshysterie. Und er spielt uns jetzt gleich die erste Single aus dem Album. Viel Spaß live aus dem C-Werk mit Jonas.

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1: Jonas, mein Freund, das war großartig. Vielen, vielen Dank. Komm, wir haben hier die Tradition. Wir geben jedem Künstler, was sonst irgendwie bedrückend wäre, einen Crew-Applaus. Let's go.
2: Yeah.
1: Cool. Sehr geiler Song. Es ist die erste Single zu deinem aktuellen Album.
2: Yes.
1: Wie heißt der Song?
2: Trotzdem, in Klammern, Hoffnungshysterie.
1: Nice. Wir hören gleich noch ein bisschen mehr zum Album. Schön, dass du bei uns bist. Erstmal, wie geht's dir? Alles gut bei dir?
2: Mir geht's gut. Alles fit, soweit, gut in den Sommer gekommen eigentlich.
1: Yes. Vor allem jetzt mal ein bisschen zurückspulen, vor allem die zweite Hälfte von 2020 war ja recht spannend für dich. Ganz anders wie bei anderen Künstlern, oder? Ich kenn's ja auch, wir saßen zu Hause. Du saßt nicht zu Hause, du warst bei Voice of Germany am Start.
2: Yes.
1: Was war das für eine Erfahrung für dich so?
2: Das war eine total abgefahrene Erfahrung. Für mich war das total aufregend, bei so einer großen Produktion mal irgendwie dabei zu sein.
1: Ja, jetzt hast du ja auch wieder mega. Ähnliche Größe.
2: Das ist schon mega.
1: Genau.
2: Und das war für mich super, super aufregend und spannend. Und für mich auch ein kleiner Schritt aus meiner Komfortzone. Mhm. Weil normalerweise singe ich eigentlich hauptsächlich meine Songs. So.
1: Ja.
2: Und da mal mich wirklich in andere Songs reinzudenken, das war super inspirierend und spannend.
1: Krass. Ja, stelle ich mir herausfordernd.
2: Ja.
1: Definitiv herausfordernd vor. Und dann ging es ja vom Tempo eigentlich gerade so weiter. Du hast dann im Frühjahr deine Crowdfunding-Kampagne gestartet, auch erfolgreich abgeschlossen, sonst gäbe es das Album ja jetzt wahrscheinlich auch nicht.
2: Genau.
1: Das Album ist draußen, Ende Mai kam es und heißt, hat einen ganz spannenden Titel, heißt Hoffnungshysterie. Also ziemlich spannender Name.
2: Ja.
1: Was steckt da dahinter?
2: Dieser Titel, der kam mir beim Songwriting von diesem Song, den wir gerade gespielt haben. Mhm. Den Song, den wir gerade gespielt haben, das war der erste Song, den ich für das Album geschrieben habe. Und beim Songwriting ist mir dieses Wort Hoffnungshysterie irgendwie über den Weg gelaufen. Das gibt's eigentlich gar nicht. Ich habe es mir zusammengeschustert, weil ich das mega spannend fand. Hysterie ist eigentlich was Negatives, wo man so denkt, oh krass, eine Massenhysterie bricht aus. Aber trotzdem hat es auch so was Kraftvolles, eine Hysterie, eine Massenbewegung. So.
1: Mhm.
2: Und dann fand ich spannend, mir vorzustellen, hey, wie würde eine Hoffnungshysterie aussehen? Eine Massenbewegung, die voller Hoffnung ist und die sich gegenseitig ansteckt mit Hoffnung. Und dann fand ich dieses Wort so kraftvoll und mega, dass ich gesagt habe, so muss das Album heißen.
1: Cool, cool. Ja, definitiv so, oder? Ich habe es gehört, dachte mir, wow, sehr, sehr ein nicer Titel. Du hast gesagt, wie so eine Hoffnungsbewegung aussehen könnte. Kannst du mal noch ein bisschen konkreter werden? Wie stellst du dir eine Hoffnungsbewegung vor?
2: Die ist vor allen Dingen geprägt von wohlwollend sein, von positiv denken. Was ich auch so sehr an dem Wort Hoffnung mag, es ist völlig losgelöst von Naivität. Sondern Hoffnung sagt nicht, es wird alles supi, sondern ich hoffe und glaube daran, dass alles supi wird. Oder dass es gut wird, dass es besser wird. Und ich finde, darin liegt eine extreme Kraft, wenn man sich gegenseitig wirklich mit diesem positiven Mindset miteinander begegnet. Und sich wohlwollend begegnet und sich gegenseitig motiviert und das Lächeln auf das Gesicht zeigt.
1: Finde ich cool. Vor allem spannender Gedanke, du hast gesagt, naiv. Hoffnung ist nicht naiv.
2: Mhm.
1: Also, wenn man drüber nachdenkt, stimmt's, oder? Ich meine, du bist in einer Situation, die vielleicht gar nicht so hoffnungsvoll ist.
2: Ja.
1: Du siehst die Situation und trotz dieser Situation spürst du irgendwie Hoffnung. Finde ich stark. Ich bin ja so, ich bin ein Träumer, würde ich sagen.
2: Ja.
1: Ich mache schon auch Dinge, aber ich träume auch viel so.
2: Ja.
1: Visionär, deswegen interessiert es mich immer, was sind die Visionen, die andere Menschen haben? Mhm. Was ist denn deine Vision von Künstlertum, deinem persönlichen Künstlerdasein? So?
2: Mir ist es immer super, super wichtig, wenn ich Lieder schreibe, dann denke ich als allererstes nur an mich. So. Ich schreibe nur für mich. Als allererstes schreibe ich nur für mich. Und dann, ich lasse mich quasi so ein bisschen küssen von der Muse. Ich lasse mich so ein bisschen als Mittler. Ich gebe mich zur Verfügung für dieses Lied, dass dieses Lied rauskommt. Und dann setze ich dieses Lied in die Welt. Und dann hoffe ich, dass es Menschen, dass sie sich verstanden fühlen von meinen Songs. Dass sie merken, hey Mensch, ich bin mit meinen Gedanken, mit meinen Gefühlen, Emotionen, bin ich nicht alleine. Und das ist für mich ein ganz großer Ansporn in meiner Kunst. Deswegen veröffentliche ich meine Kunst, weil ich das Zeichen setzen will, du bist nicht allein. Mit deinen Gedanken, mit deinen Emotionen und Gefühlen, so habe ich es zumindest in der Vergangenheit erlebt, dass ich auch nicht mit meinen Gedanken und Emotionen alleine stehe.
1: Voll gut. Also ziemlich viel Hoffnung kommt darüber. Ich spüre es auf jeden Fall. Ist richtig, richtig stark. Wir haben heute so als Thema von Real Talks geht es um Gesundheit, es geht um Körper. Und das finde ich ja als Künstler jetzt auch schon mal echt so ein bisschen spannend, oder? Jetzt gerade als Musiker, man ist irgendwie viel unterwegs, on the road, isst jede Menge Fastfood unterwegs.
2: Dann musst du schnell gehen, ja.
1: Genau, hängt im Backstage, ja, und dann auch wieder nicht, dann hat man Langeweile im Backstage und dort gibt es ganz viele Schokolade, ganz viel Schokolade, genau. Wie auch bei uns so.
2: Yes.
1: Das ist schon herausfordernd. Wie geht es denn dir damit? Bist du gesundheitsbewusst unterwegs? Ernährst du dich? Achtest du darauf? Ernährst du dich gesund? Oder wo stehst du da?
2: Ich hoffe, meine Mutter schaut gerade nicht zu.
1: Ja? Also Mama, mal kurz weghören.
2: Ja, nein, Spaß. Tatsächlich, für mich war eine ganz, ganz spannende Zeit in der Corona-Pandemie. So Anfang des Jahres war ich halt viel zu Hause und hatte auch die Möglichkeit, mal bewusster mich mit dem Thema Ernährung irgendwie auseinanderzusetzen. Ich habe angefangen, viel mehr zu kochen, selber zu kochen. Und plötzlich bist du dir bewusst, was du da eigentlich alles reintust und hier und da. Und das hat mir sehr geholfen, irgendwie bewusster mich zu ernähren. Also, ne, ey, wie oft ist es, du bist unterwegs und du haust dir einfach irgendwas rein und du weißt gar nicht, was da alles drin ist. Mhm. Sondern es muss schnell gehen, so, zack. Und da ist mir aufgefallen, mir ist es mega, mega wichtig, irgendwie zu wissen, was ich mir eigentlich reingebe. Und ja, und ich finde auch, Ernährung hat ganz, ganz viel mit Genuss zu tun. Und gerade, das habe ich auch wieder auf Tour gemerkt, wenn es schnell gehen muss, dann geht es nicht um Genuss, sondern geht es um Funktion, irgendwie satt werden. Aber ey, Genuss ist super, super wichtig beim Thema Ernährung.
1: Cool. Spannende Gedanken auch zum Thema Gesundheit, Ernährung, Genuss. Vielleicht bist du jetzt noch parallel Gesundheitsexperte. Danke, dass du da bist, Jonas. Ich freue mich. Wir hören gleich noch einen Song von dir. Und ich wünsche dir alles, alles Gute. Nice, mit dir unterwegs zu sein.
2: Mega, vielen Dank dir.
1: Mein nächster Gast war der erste Fitness-YouTuber in Deutschland. Flavio Simonetti ist Businessman, Autor, Künstler und Sportler. Und ich freue mich mega, dass er heute bei Real Talks bei mir ist. Herzlich willkommen, Flavio.
3: Servus.
1: Schön, dass du da bist. Richtig stark. Flavio, ich habe es gerade schon gesagt, du bist ja... Du bist ja so ein Urgestein. Urgestein klingt jetzt falsch, weil das stellt man sich dann extrem alt vor. So alt bist du ja noch nicht. In der Fitnessbranche seit über 20 Jahren eigentlich am Start. Nehmen uns doch nochmal so alle mit rein. Wie ist es dazu gekommen?
3: Mit dem ganzen Fitness-Thema?
1: Mit dem ganzen Ding. Deine Lebensstory quasi.
3: In Kurzfassung.
1: Ja, genau.
3: Also ich habe mit 13 Jahren angefangen mit dem Krafttraining. Also ich habe mir ein paar Hanteln gekauft. Ich war verliebt in ein Mädchen. Und dachte mir ganz naiv, ich glaube, das ist bei vielen jungen Kerlen gar nicht so entfernt.
1: Ja.
3: Wenn ich Muskeln habe, dann kriege ich die Mädchen. Und das war so der Start der ganzen Geschichte.
1: Cool. Sehr, sehr sympathisch. mittlerweile ist das Ding ja gewachsen. Ich weiß, hast du das Mädchen bekommen? Das würde mich noch interessieren.
3: Nein.
1: Nein, hat nicht geklappt.
3: Hat nicht geklappt.
1: Okay. Mittlerweile hast du aber eine Frau. Du bist... Ehemann, du bist Papa, du bist Businessman, du bist Autor, du bist Sportler, viele Dinge. Wie kriegst du das in deinem normalen Leben alles unter einen Hut?
3: Das ist eine Frage, die bekomme ich in letzter Zeit ziemlich häufig und auch ich frage mich das manchmal. Ich glaube, die meisten Leute denken, das ist so wirklich so, du hast so einen Block und dann wird der Block abgearbeitet und dann hast du irgendwie so eine Balance und alles ist dann ausgeglichen. In Wirklichkeit ist vieles gar nicht ausgeglichen. Also es ist oft in Extremen, ja, man macht gewisse Projekte und dann... Ja. Macht man vielleicht manchmal ein bisschen viel Arbeit, dann ist ein bisschen wenig Familie, dann muss man wieder switchen. Also es ist immer wieder so ein Herantasten an den verschiedenen Dingen. Und ja, das ist so der normale Alltag. Ich glaube, jeder, der versucht, das perfekt hinzukriegen, der stirbt irgendwann im Prozess.
1: Ja, nein, kann ich absolut nachvollziehen. Finde es auch cool, dass du so ehrlich antwortest. Wir sind hier ja bei Real Talks. Zur Fitnessszene, zur Branche, oder? Die ist ja in den letzten Jahren extrem gewachsen oder explodiert. Und du hast es ja irgendwie mitbekommen. Du warst nicht von Anfang an dabei. Du bist ja nicht so alt wie Arnold Schwarzenegger, aber du warst lang mit dabei. Was denkst du, hat es für Gründe? Warum wächst es jetzt gerade so extrem?
3: Also ich glaube, dass Social Media einen entscheidenden Punkt dabei hat. Ja, Leute wollen einfach ästhetisch ausschauen, wollen schön ausschauen, wollen sich damit eine gewisse Akzeptanz schaffen. Mhm. Und natürlich sieht man Leute, die im Fitnessbereich Influencer sind, haben eine gewisse Art und Weise erfolgreich und sie strahlen Dinge aus, die Leute natürlich auch suchen. Ja. Und ich glaube, dass dieser Wunsch, einen ästhetischen Körper zu haben und damit das andere Geschlecht zu kriegen, immer noch sehr attraktiv ist. Wenn ich ganz ehrlich bin, früher als in jungen Jahren, was haben wir gemacht? Wir haben Fußball gespielt, ja, wir haben Action gemacht, Zeit mit Kumpels verbracht. Und heutzutage, was machen junge Leute oft? Sie gehen ins Fitnessstudio. Ja. Also es ist ein Trend geworden, um einfach sich, glaube ich, besser zu fühlen. Ja. Früher waren es vielleicht Markenschuhe, sind es immer noch. Jetzt ist es natürlich auch der Körperkult ein Stück weit. Ja. Mhm.
1: Also teilweise noch ein bisschen ein Urinstinkt, finde ich spannend, dass du das damit reinbringst. Unser Thema heute, fit and healthy, Verantwortung für den eigenen Körper übernehmen. Kannst du mal so sagen, welche Bedeutung hat der menschliche Körper für dich?
3: Also das war, würde ich sagen, für mich ein Prozess, der war am Anfang relativ stumpf. Mit 13 Jahren, Hauptsache ich habe einen dicken Bizeps und in der Disco immer die engsten Sachen angezogen. Ja. So, wenn mir S gepasst hat, dann hoffentlich S, dass der Bizeps richtig groß ausschaut.
1: Und du hast deine Beine auch nicht trainiert, weil man die im Club nicht sieht.
3: Nee, ich habe die schon trainiert, aber die wollten nicht so wirklich wachsen wie der Rest. Aber das war mir schon immer wichtig.
1: Zumindest kein Diss, ne?
3: es war eine Entwicklung. Ich würde sagen, am Anfang war es wirklich sehr stark auf Optik. Und natürlich, wenn du Influencer bist, kannst du nicht mit 30 Kilo Übergewicht dastehen. Das kauft dir keiner ab, dass du eine Ahnung hast. Ja. Also du musst schon schauen, dass du natürlich auch was darstellst, um natürlich auch Mitarbeiter bezahlen zu können, zu gucken, dass die Zahlen passen. Das ist hoffentlich den meisten auch klar. Aber mittlerweile ist für mich, der Körper spielt die Rolle von Gesundheit. Man kriegt es mit, wenn man irgendwann nicht mehr 20 ist, sondern Mitte 30, dass viele Leute im Umfeld auch krank werden. Ja, also Gesundheit ist auf jeden Fall ein wichtiger Punkt, den ich auch aktiv beisteuern kann in Form von guter Ernährung und so weiter. Aber natürlich auch Leistungsfähigkeit. Also ich sage immer, einer, der einen gesunden Körper hat, der kann viel leistungsfähiger sein. Mhm. Wenn ich zum Beispiel meine Massephasen hatte, da geht es manchmal 10 Kilo hoch und ich spiele Fußball mit meinen Kumpels, ja, dann fühle ich mich wie, ich fühle mich dick, ich fühle mich, dass ich kaum Luft kriege. Also ich merke das. Und Leistungsfähigkeit heißt für mich, ich muss klar im Kopf sein. Mhm. Und da ist meine Richtung, ist einfach Sport machen, Fahrradfahren, oder auch Krafttraining, das ist wichtig. Dann kann ich funktionieren und kann das Beste geben, wie Gott mich erschaffen hat, sage ich immer.
1: Du hast den Prozess erwähnt, dass das Ganze auch für dich ein Prozess war. Ist ja auch irgendwie logisch, oder? Von 13 macht man normalerweise eine Entwicklung mit so. Und das finde ich spannend, weil man das auch an den Zitaten sehen kann, die du äußerst. Ich habe auf deiner Homepage ein Zitat gefunden, das ich mal kurz vorlesen will, weil ich es spannend finde. Da sagst du, ich habe es satt, dass die Medien uns ständig suggerieren, du musst nur muskulös oder schlank sein, dann bist du ein glücklicher Mensch. Das ist völliger Quatsch, du bist mehr als nur eine Hülle namens Körper. Ich finde es ein super spannendes Zitat für jemanden, der so aussieht wie du und der auch in dem Umfeld Influencers unterwegs ist. Nehm uns doch mal rein in die Gedankenwelt hinter diesem Zitat.
3: Ja. Also ich habe ja, wie gesagt, angefangen, weil ich in Mädchen verliebt war und ich habe mich ganz lange über den Körper definiert und habe aber irgendwann festgestellt, dass das irgendwie so ein leeres Spiel ist. Also wie Leute sagen, ich möchte mehr Geld verdienen. Wenn ich mehr Geld habe, bin ich richtig glücklich. Und auch diesen Gedanken haben auch viele im Sport. Wenn ich endlich 20 Kilo abnehme, dann bin ich endlich glücklich und habe das erreicht. Und dann fallen viele auch in ein Loch und sagen, also irgendwie merke ich, bin ich zwar jetzt fitter, aber irgendwie habe ich das Gefühl, ich bin noch gar nicht angekommen. Ja. Und dieses Angekommensein, zu wissen, was mache ich denn eigentlich, was ist denn überhaupt meine Aufgabe, mein Auftrag, so, das habe ich gemerkt, das war mein Weg, den ich selber gesucht habe. Und deswegen finde ich diesen Gedanken wichtig. Sport ist für mich und Fitness zu machen, ist für mich Mittel zum Zweck geworden. Mhm. Ja, ich könnte, wenn ich nicht wüsste, wie gut es mir tut, körperlich, auch zum Thema Klarheit, Thema Fitness, könnte ich auch aufhören. Aber ich weiß, es tut mir einfach gut. Ja? Ich bin fit, ich bin leistungsfähig. Und das ist mein Vehikel, mit dem ich mein bestes Leben leben kann, um andere Menschen zu inspirieren. Also zu sagen, hey, Sport ist gut, aber Sport ist nicht alles. Es ist nur ein Schritt zur nächsten Sache. Und das ist herauszufinden, warum bin ich hier? Was ist meine Aufgabe? Was ist mein nächster Schritt? Nicht nur zu arbeiten, um Stunden runter zu hasseln, sondern wirklich auch zu arbeiten, um das zu machen, wo hier im Herzen was zum Schlagen kommt.
1: Finde ich cool, weil wenn man dir zuhört, dann merkt man, es geht eben wirklich um mehr als nur den Körper. Auch wenn man so ein bisschen reinhört, was du in den letzten Wochen und Monaten von dir gegeben hast, dann kommt immer ein Wort eigentlich häufig vor. Das ist unaufhaltsam. Das gebrauchst du häufig. Passt auch zu dem, was ist der nächste Schritt und so weiter, von dem du gerade gesprochen hast. Kannst du da uns öfters nochmal mit reinnehmen? Unaufhaltsam, was meinst du damit? Ja.
3: Unaufhaltsam war für mich so der Punkt, ich muss für mich selber auch ein Standing setzen. Ich habe Kinder, ich möchte für die ein Vorbild sein. Und was wollen Kinder? Ja? Kinder wollen irgendwie Superhelden und sie wollen auch einen Papa, der cool ist. Und ich dachte mir, wie kann ich ein Papa sein, der auch später einen tollen Einfluss hat? Und was hält uns meistens zurück? Das ist die Angst vor etwas, dass Leute schlecht über uns denken. Und manchmal auch, dass wir voll die krassen Sachen machen könnten. Und dann dachte ich mir, aber cool wäre doch, wenn wir unaufhaltsam leben könnten. Wenn wir nicht drüber nachdenken, was links und rechts passiert, sondern unser bestes Leben leben. Nice. Und ich war ein Typ, ich habe drei Kinder, ja, wer drei Kinder hat in jungen Jahren, weiß, der Schlaf ist kurz. Und ich habe immer so bis 9:30 geschlafen, bevor wir Kinder hatten, dann 7:30 wegen Kindergarten. Und dann kam die Corona-Krise und ich wusste, ich liebe Krisen, weil dann muss ich immer so ein bisschen aufdrehen, dann ist Status quo reicht nicht. Ja. Und dann habe ich gesagt, ich muss was ändern. Ich will unaufhaltsam leben, jetzt in der Krise. Und dann habe ich gesagt, okay, ich stehe 5:20 Uhr auf. Und dann ist unser drittes Kind geboren, ja, das war eine Challenge. Aber ich muss sagen, es hat so viel in meinem Kopf verändert. Ja. Oftmals, jeder von uns hat doch Ausreden. Ja, ich kann nicht abnehmen, ich kann noch nicht dies, ich kann das, ich muss runterkommen, ich muss Fernseher schauen, Bullshit. Wir können unser bestes Leben leben, wir können unaufhaltsam leben, wenn wir mal aufhören, unsere Ausreden zu gebrauchen. Und das bedeutet in meinem Fall, ich bin früher aufgestanden, mach da mal einen Sport, merke, ich komme da klar und kann dann auch im Alltag viel mehr bewegen. Ja, ich kann meine Gaben viel besser entfalten, weil ich einfach Zeit habe, um mir klar zu werden, wo ich hin will. Und die meisten Leute, die wünschen sich zwar im Fernseher zum Beispiel, oh, der ist cool und der, aber sie selber können